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0: After Dexys Midnight Runners hier auf Radio Tirol. Gleich Ryan Paris, Stefanie Werger. Radio Tirol am Freitag um 6 jetzt. Nachrichtenzeit. Schönen guten Morgen.
1: Müllermittlungen, heute Entscheidung über Enthaftung. Gaza-Hilfsflotte, alle Italiener wieder zu Hause. Das Wetter, heute wird es super sonnig und warm. Ich bin Florian Scheringer, guten Morgen.
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1: Jetzt sind auch die restlichen zwei Südtiroler verhört worden, die im Zuge der Müllrazzia am Dienstag verhaftet wurden. Und zwar Andreas Tapeiner, Ex-Bürgermeister von Laas im Gefängnis Trient, und Andreas Mari, Mitarbeiter der Landesumweltagentur im Gefängnis Bozen. Genauso wie die anderen drei Beschuldigten haben sie die Aussage verweigert. Einige von ihnen haben eine Enthaftung beantragt. Heute wird die Entscheidung des Richters darüber erwartet. Der Amtsdirektor für Abfallwirtschaft, Giulio Angelucci, der im Gefängnis Vicenza sitzt, will dagegen vor das Freiheitsgericht ziehen. In Zukunft sollen die Gehälter im öffentlichen Dienst schneller an die Inflation angepasst werden. Das haben Landeshauptmann Kompatscher und Personallandesrätin Amhof bei einem Treffen mit den Gewerkschaften gesagt. Man wolle den Prozess vereinfachen und um die Inflation nicht immer erst im Nachhinein auszugleichen. Wie genau dieses System aussehen soll, ist noch offen. Das soll in künftigen Treffen geklärt werden. Am Meraner Bahnhof hat ein Mann einen anderen jungen Mann angegriffen, mit einem Messer bedroht und versucht, ihn auszurauben. Dann hat er ihn auch noch mit einer Glasflasche attackiert und am Kopf verletzt. Das Opfer konnte sich aber wehren und mit der Hilfe eines Busfahrers den Angreifer überwältigen. Der mutmaßliche Täter, ein 34-jähriger Marokkaner, wurde festgenommen. Nach seiner Freilassung soll er abgeschoben werden. Die 29 italienischen Aktivisten, die mit einer Hilfsflotte nach Gaza wollten und von Israel festgenommen worden waren, sind wieder zurück in Italien. Sie konnten mit Charterflügen zurückfliegen. Die Aktivisten beklagen, dass sie im israelischen Gefängnis geschlagen und misshandelt worden seien. Außenminister Tajani fordert Sanktionen gegen den israelischen Sicherheitsminister auf EU-Ebene. In einem Video, das ja seit einigen Tagen im Internet kursiert, ist zu sehen, wie er die festgenommenen Aktivisten verspottet. Für den FC Südtirol steht heute das alles entscheidende Spiel der Saison an. Es ist das Playout-Rückspiel gegen Bari. Nach dem 0:0 im Hinspiel ist der FCS in einer guten Ausgangsposition. Jetzt brauchen die Weiß-Roten nämlich nicht unbedingt einen Sieg. Es reicht auch ein Unentschieden, um den Klassenerhalt in der Serie B zu schaffen. Nur wenn Bari gewinnt, steigt der FCS ab. Der Anstoß ist heute Abend um 20 Uhr im Bozner Drusus-Stadion.
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0: Also jetzt legt sie richtig los. Die Sonne ist in Urlaubsstimmung. Dominik Reich.
3: Freitag mit perfektem Gute-Laune-Wetter und die ersten 30 Grad des Jahres sind heute drin. Das lange Pfingstwochenende gehört auch ganz der Sonne und es geht noch ein paar Grad rauf bei den Temperaturen. Der Sommer also voll da in den nördlichen Landesteilen im Finchgau und im Wipptal bleibt es noch föhnig. Und jetzt in der Früh noch fein frisch. Aktuell messen wir in Brat 4 Grad, in Gais 6, in Rifian 10 und in Kurtatsch 12 Grad.
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3: Was läuft auf der Brenner Autobahn und den Staatsstraßen? Sichere Fahrt.
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0: Schönen guten Morgen. Also das wird heute schon ein ganz spezieller Freitag. Last Call für den FC Südtirol heute Abend. Wir drücken die Daumen. Und Sie packen ja gerade die Badehose ein. Es geht an den Gardasee oder Jesolo, Lignano. Da warten 80.000 Touristen, davon 20.000 feiernde Österreicher. Sie meinten?
4: Wir machen Urlaub auf Balkonien.
0: Wir sind da für Sie. Wir sind immer da. Mit der schönsten Musik aller Zeiten. Hm.

0: Will You Be There? Michael Jackson hier auf Radio Tirol. Einen schönen guten Morgen von mir, Deborah Sparber. Christian Theiner gleich, The Temptations. Das ist der Freitag und was für ein Mond heute. Richtig starker Löwemond. Greta Gruber.
1: Der Löwenmond stärkt unser Durchsetzungsvermögen und wir treten selbstbewusster und fröhlich auf. Im Beruf könnten sich so auch neue Möglichkeiten eröffnen. Jetzt ist der ideale Zeitpunkt zum Haltbarmachen von Obst und Gemüse. Zum Beispiel Erdbeeren können eingekocht und Spargel eingelegt werden, genauso auch einfrieren. Ansonsten steht Entspannung an, Yoga oder kurze Spaziergänge an der frischen Luft tun gut. Besonders für Menschen mit Herz- und Kreislaufproblemen gilt langsam angehen.
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Christian Theiner liefert heute Abend richtig gut ab. Radio Tirol Schlagerparade mit mir, Deborah Sparber, 19 Uhr. Sind noch einige Hitlängen bis dahin. Schönen guten Morgen. Der Freitag mit der schönsten Musik aller Zeiten. In 5 Minuten 6:30. Schönen guten Morgen.

Olivia Newton-John, Xanadu. Guten Morgen mit Radio Tirol. Ich glaube, wir wiederholen uns in diesen Tagen, dass über Pfingsten die Sonne Vollgas gibt. Aber wir überzeugen uns gleich, dass es wirklich so ist, dass es so passiert. Radio Tirol Wetteraussichten im Infopaket in wenigen Minuten. Gute Saufstimme.

0: Carpenters hier auf Radio Tirol, Madonna gleich, Creedence. Einen schönen guten Morgen, 6:30.
1: 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Guten Morgen, ich bin Florian Scheringer. Heute entscheidet der Richter in Trient, ob die bei der Müllrazzia verhafteten Südtiroler in Untersuchungshaft bleiben oder nicht. Einige von ihnen hatten ja eine Enthaftung beantragt. Ihnen wird illegaler Handel mit Rückständen aus dem Fernheizwerk Laas vorgeworfen. In Meran hat die Polizei einen aggressiven Mann festgenommen. Er hatte einen jungen Mann am Bahnhof angegriffen, mit einem Messer bedroht und mit einer Glasflasche am Kopf verletzt. Die Anpassung der Löhne im öffentlichen Dienst an die Inflation soll in Zukunft schneller und einfacher gehen, ohne jedes Mal verhandeln zu müssen. Darauf haben sich Land und Gewerkschaften bei einem Treffen geeinigt. Alle 29 italienischen Aktivisten, die Teil der Gaza-Hilfsflotte waren, sind wieder zurück in Italien. Bei ihrer Landung in Rom berichteten sie von Misshandlung im Gefängnis in Israel. Außenminister Tajani hat inzwischen von der EU Sanktionen gegen den israelischen Sicherheitsminister gefordert. Der FC Südtirol trifft heute Abend in Playout-Rückspiel auf Bari. Bei einem Sieg oder Unentschieden bleibt der FCS in der Serie B. Wenn Bari gewinnt, steigt der FCS ab.
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0: Leichte Verzögerungen auch heute wieder bei der Rickertal-Baustelle. Dominik Reich.
3: Es wurden über Nacht wieder zwei Dehnfugen eingebaut und es bleibt noch circa 10 Minuten gesperrt. Weichen Sie über die Schabser Höhe aus, wir halten Sie auf dem Laufenden. Für viele geht es heute ab in den Pfingsturlaub. Wir rechnen mit viel Reiseverkehr auf der Brennerautobahn in Fahrtrichtung Süden. Ab Mittag Verkehrsprognose rot. Intensiver Verkehr, rechnen Sie mit Kolonnen. Also das bitte einplanen. Falls Ihnen sonst was auffällt, gerne anrufen. Die 800 17 50 50. Sichere Fahrt.
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3: Blitzblanker Himmel, meist wolkenlos geht's rein in den Freitag. Auch tagsüber Wolken, meist Fehlanzeige, viel Sonnenschein also. Es wird im Süden vom Unterland her heiß bei bis zu 30 Grad, im Norden rund um Sterzing windig bei 22 Grad. Nichts als Sonne auch über Pfingsten hinaus. Aktuell messen wir in Glurns 5 Grad, in Klausen 10, in Kurtinig 11 und in Laien 8 Grad.
0: Hallo Sommersonne, guten Morgen.
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und Supertramp. 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

0: immer gern aufstehen mit Madonna hier auf Radio Tirol. Einen schönen guten Morgen und sofort informiert, wenn es passiert, auf der Finchgauer Stadtstraße das defekte Auto. Dominik Reich.
1: In Fahrtrichtung Reischen steht das beim Kreisverkehr für Zahn unübersichtlich. Laut Radio Tirol hören, bitte hier besonders vorsichtig fahren. Einsatzkräfte haben wir schon angerufen. Achtung, defektes Auto auf der Finchgauer Stadtstraße in Fahrtrichtung Reischen beim Vezahner Kreisverkehr. Und gesperrt ist die Pustertaler Stadtstraße noch, die Rickertalbrücke. Die Nachtbaustelle dauert auch heute etwas länger, weichen sie über die Schabser Höhe aus. Laut Einsatzkräften wird aber in Kürze wieder geöffnet.
0: Eine sichere Fahrt und wir schauen uns dieses Wahnsinns... Sommerwetter? Toll. Wohl. Sommerwetter.
1: Absolut, Dominik. Absolut Sommerwetter. Heute die ersten 30 Grad des Jahres knacken wir im Süden des Landes zwischen dem Unterland und dem Ätschtal. Und zum ersten Mal heuer überschreiten wir auch die Sommermarke von 25 Grad in Sterzing. Heute noch nicht, da ist es noch ein bisschen windig. Aber in den nächsten Tagen dann wird es auch bei den Wipptaler oben schön warm.
0: Wissen Sie, was mir gestern passiert ist? Echt shame on me. Ich habe mir so 2 Sekunden lang gedacht, na, ihr schon so hoarse. Nein.
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0: Schönen guten Morgen mit Radio Tirol. Ein Hallo von mir, Deborah Sparber. Und wenn Sie auf einmal inmitten einer Zirkusmanege stehen und ein riesen Elefant an Ihnen vorbeiläuft, obendrauf ein paar Musiker, na, dann sind Sie genau richtig. Denn dann sind Sie in London auf der großen Showbühne Take That und der Tour-Revival, der Circus-Tour.
1: Just feels right. Just feels right to do it. And we are a band who loves to always move forward.
0: Yeah, Take That. Mehr als 30 Millionen Alben verkauft. 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

0: Die Küchenlichter gehen aus, die Sonne scheint rein. Der Freitag mit Radio Tirol, 7 Uhr. Schönen guten Morgen.
1: Müllermittlungen. Alle Südtiroler Beschuldigten verweigern Aussage. Öffentlicher Dienst. Inflationsanpassung bald automatisch. Das Wetter im ganzen Land scheint heute die Sonne. Ich bin Florian Scheringer. Guten Morgen.
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1: Jetzt sind auch die restlichen zwei Südtiroler verhört worden, die im Zuge der Müllrazzia am Dienstag verhaftet wurden. Und zwar Andreas Tapeiner, Ex-Bürgermeister von Laas im Gefängnis Trient und Andreas Mari, Mitarbeiter der Landesumweltagentur im Gefängnis Bozen. Genauso wie die anderen drei Beschuldigten haben sie die Aussage verweigert. Einige von ihnen haben eine Enthaftung beantragt. Heute wird die Entscheidung des Richters darüber erwartet. Der Amtsdirektor für Abfallwirtschaft, Giulio Angelucci, der im Gefängnis Vicenza sitzt, will dagegen vor das Freiheitsgericht ziehen. In Zukunft sollen die Gehälter im öffentlichen Dienst schneller an die Inflation angepasst werden. Das haben Landeshauptmann Kompatscher und Personallandesrätin Amhof bei einem Treffen mit den Gewerkschaften gesagt. Man wolle den Prozess vereinfachen, um die Inflation nicht immer erst im Nachhinein auszugleichen. Wie genau dieses System ausschauen soll, ist noch offen. Das soll in künftigen Treffen geklärt werden. Am Meraner Bahnhof hat ein Mann einen anderen jungen Mann angegriffen, mit einem Messer bedroht und versucht, ihn auszurauben. Dann hat er ihn auch noch mit einer Glasflasche attackiert und am Kopf verletzt. Das Opfer konnte sich aber wehren und mit der Hilfe eines Busfahrers den Angreifer überwältigen. Der mutmaßliche Täter, ein 34-jähriger Marokkaner, wurde festgenommen. Nach seiner Freilassung soll er abgeschoben werden. Die 29 italienischen Aktivisten, die mit einer Hilfsflotte nach Gaza wollten und von Israel festgenommen worden waren, sind wieder zurück in Italien. Nach der Landung in Rom haben die Aktivisten beklagt, dass sie im israelischen Gefängnis geschlagen und misshandelt worden seien. Außenminister Tajani fordert von der EU Sanktionen gegen den israelischen Sicherheitsminister. In einem Video, das ja seit einigen Tagen im Internet kursiert, ist zu sehen, wie er die festgenommenen Aktivisten verspottet. Die NATO-Außenminister sind am Abend in Schweden zusammengekommen. Eigentlich wollten sie den NATO-Gipfel in der Türkei Anfang Juli vorbereiten, aber der Iran-Krieg und der geplante US-Truppenabzug aus Europa dürften ebenfalls Thema sein. Heute wird auch US-Außenminister Rubio erwartet. Dieter Ebeling berichtet.
3: Die Europäer erwarten, dass sie bei diesem NATO-Treffen wieder einmal unter Druck gesetzt werden. Nicht vom möglichen Feind, sondern vom Hauptverbündeten, den USA. Donald Trump ist nach wie vor verärgert über mangelnde Beteiligung an seinem Iran-Feldzug. Den Europäern bleibt da nicht viel anderes übrig, als mehr Verteidigungsanstrengungen anzukündigen und sich darauf vorzubereiten, dass die eigene Sicherheit immer mehr zum eigenen Problem wird.
1: Zum Fußball. Für den FC Südtirol steht heute das alles entscheidende Spiel dieser Saison an. Es ist das Playout-Rückspiel gegen Bari. Nach dem 0:0 im Hinspiel ist der FCS in einer guten Ausgangsposition. Jetzt brauchen die Weiß-Roten nämlich nicht unbedingt einen Sieg. Es reicht auch ein Unentschieden, um den Klassenerhalt in der Serie B zu schaffen. Nur wenn Bari gewinnt, steigt der FCS ab. Der Anstoß ist heute Abend um 20 Uhr im Bozner Drusus-Stadion. Und heute wird es super sonnig und richtig warm. Gleich mehr zum Wetter.
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0: Wir sind bereit für ein paar richtig schöne Sommertage. Dominik Reich.
14: Alles hergerichtet für einen Top-Tag heute. Blauer Himmel im ganzen Land. Untertags tauchen nur ein paar schöne Wetterwolken auf, also viel Sonnenschein. Bei Föhn steigen die Temperaturen auf 22 bis 30 Grad. Nonstop Sonne, auch am langen Pfingstwochenende. Wandern, Schwimmen, Sonnenliegen, das Programm steht. Es wird noch heißer bei über 30 Grad. Aktuell meldet Montan 12 Grad, Barchins 9, Studerns 5 und Germs 10 Grad.
0: Mit dem Winter finden wir den Schalter, gell? Ein bisschen weniger wird's, gell? Weil gestern
14: wird ein bisschen weniger und ein bisschen wärmer auch. Also heute noch...
0: Super. Ja.
14: Super, ja, genau.
0: Passt schon. Okay.
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14: Kurze Wartezeiten werden uns gemeldet im ersten Berufsverkehr wegen Mäharbeiten auf der Brenner Staatsstraße Höhe Industriezone Brixen. In Bozen gibt es ab heute Abend Sperren wegen des Gräser Platzfestes von heute 18 Uhr bis Montag 6 Uhr in der Früh. Gräser Platz und der untere Teil der Freiheitsstraße bis zur Kreuzung Diazstraße werden für den Verkehr gesperrt. Wieder geöffnet die Pustertaler Staatsstraße, die Rickertalbrücke. Die Nachtsperre wurde aufgehoben. Auf der Brenner Autobahn rechnen wir heute mit Reiseverkehr ab Mittag. Pfingstferien gehen los in Österreich. In vielen deutschen Bundesländern planen Sie das in Ihre Fahrt ein. Allen unterwegs eine sichere Fahrt.
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0: Ja, ganz viel Rückenwind, gell, braucht's heute Abend dann. Last Call für den FC Südtirol, die allerletzte Hoffnung für den Klassenerhalt. Und wie sind Veit und Co. drauf? Nach nur zwei Hitlängen ab in die Mannschaftskabine zum letzten Spielercheck-Kunde.

0: Aufstehmusik vom Allerfeinsten hier bei uns und sofort informiert, wenn es passiert, mit Radio Tirol ab nach Burgstall zum Unfall. Dominik Reich.
1: Auf der alten Meraner Straße, Höhe Sportzone, sind ein Auto und ein Motorrad zusammengeprallt. Es geht nur ganz langsam daran vorbei. Einsatzkräfte schon da, Polizei, Weißes Kreuz, Feuerwehr. Am besten, sie weichen über die Mebo aus. Achtung, Unfall im Burgstall auf der alten Meraner Straße, kurz vor der Sportzone.
0: Eine sichere Fahrt.
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0: schaffen Sie schon die ersten Kurven in den Freitag hinein? Guten Morgen, Radio Tirol mit Deborah Sparber. Heute Abend, da geht es um alles und um noch vieles, vieles mehr.
1: Uns geht es um alles und zwei Resultate auf drei sprechen für uns. Also wir dürfen leider nicht verlieren, aber natürlich haben wir sicherlich versuchen, die Spiel zu gewinnen.
0: Das Schicksalsspiel des FC Südtirol. Hannes Fink, der technische Direktor im Team, erhofft. So knapp vor dem Abstieg, meint er, war das Team noch nie. Grund waren ja die vielen Verletzungen in den letzten Monaten. Das war nicht gut, aber mittlerweile hat es sich ein bisschen gebessert.
1: Der Mannschaft geht es eigentlich relativ gut. Es fehlt nur der Kofler, Raphael und der Bourdon, was schon länger ausfallen. Der Rest der Spieler sind alle gesund. Und vom Gefühl her geht es der Mannschaft auch körperlich ganz gut. Deswegen die Voraussetzungen sind da, das Spiel gut zu machen. Natürlich geht es darum, vor allem die Emotionen zu kontrollieren.
0: Ja, und ganz wichtig, meint Hannes Fink, Kopf frei halten. Nicht an die verlorenen Spiele in der Saison denken, vorausschauen.
1: Es ist eher schaut, wie es gelaufen ist, weil wir an gewissem Zeitpunkt da wirklich gut angestanden sind. Deswegen Sachen sind falsch gegangen, da werden wir analysieren. Aber dass der FC Südtirol in einer Liga wieder Serie B bis zum Schluss zittern muss, das wird auch in Zukunft im Raum bleiben, öfters passieren.
0: Ja, das alles entscheidende Spiel heute Abend, 20 Uhr, Heimstadion Bozen. Die Megapartie. Das Spiel ausverkauft. Und wir drücken die Daumen.

0: Ja, der Berufsverkehr hat losgelegt und da ist heute ordentlich was los. Erster Blick auf die Mebo, Dominik Reich.
1: Vorsicht, LKW-Reifenteile in Fahrtrichtung Bozen zwischen Vilpian und Derlan. Kurz vor der Derlaner Ausfahrt laut Radio Tirol hören. Bitte hier besonders aufpassen. Einsatzkräfte haben wir schon informiert. Achtung, LKW-Reifenteile auf der Mebo in Fahrtrichtung Bozen im Abschnitt Vilpian-Derlan. Und im Burgstall auf der alten Meraner Straße ist ein Motorradunfall passiert. Einsatzkräfte alle schon da, das dauert länger. Bitte weichen Sie bei Gargazon bzw. bei Burgstall über die Mebo aus.
0: Sichere Fahrt.
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0: Der Doktor Dunja, schönen guten Morgen.

0: Marco Tonio gleich. Die Pet Shop Boys, Brotherhood of Man. Der Freitag, guten Morgen, 7:07. Ich bin Deborah Sparber und wir klicken und blättern uns natürlich auch heute wieder durch die Morgen-News.
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0: Großer Fußballtag heute. Wir haben gerade hin berichtet, der FC Südtirol. Ja, die nächste Saison. Serie B, großes Fragezeichen. Daniel Reiner, unser Redaktionsleiter.
2: Einen guten Morgen mit der Devise alles oder nichts. So steht es auch auf der Dolomiten-Titelseite. L'ultimo atto, groß auf der Alto Adige-Titelseite. Das große Entscheidungsspiel um den Klassenerhalt heute Abend im ausverkauften Drusus-Stadion gegen Bari. Dem FC Südtirol würde ein Unentschieden nach Verlängerung reichen. Nur wenn Bari gewinnt, steigt der FC Südtirol ab. Bei uns geht es um alles. Das auch das Zitat von Hannes Fink, gerade eben bei uns auf Sendung. Er ist der technische Direktor des FC Südtirol.
0: Die Müllrazzia, das Thema dieser Woche.
2: Inzwischen sollen alle Südtiroler im Gefängnis verhört worden sein, hören wir in unseren Nachrichten. Alle verweigern ihre Aussage. Heute wird die Entscheidung erwartet, ob es eine Enthaftung geben soll. Auf rheinnews.de lesen wir, dass ein Anwalt die Vorwürfe entschieden zurückweist. Die Produkte seien laut Analysen sauber und keine überschrittenen Grenzwerte sollen nachgewiesen worden sein. Kritisiert wird, dass Ermittler vorhandene Daten falsch interpretiert hätten. Die Staatsanwaltschaft ermittelt weiter.
0: Und es gibt Änderungen beim Kronplatz.
2: Der neue Gigger, die große Titelstory der neuen Südtiroler Tageszeitung. Heute Gigger eben, weil das Logo vom Kronplatz ja ein Hahn ist. Gemeint ist der Manager von Yannick Sinner, Alex Vitour. Er soll mit einem millionenschweren Aktiendeal zum größten Aktionär des Kronplatz-Konzerns aufgestiegen sein.
0: Die Südtiroler Vereine werden genauer unter die Lupe genommen.
2: Vereine und Organisationen des sogenannten dritten Sektors müssen künftig mit strengeren Kontrollen rechnen, lesen wir in den Dolomiten prominent heute. Hintergrund ist eine neue staatliche Regelung aus Rom. Die Landesregierung betont aber, einen Grund zur Sorge gäbe es nicht. Ziel sei vor allem mehr Transparenz bei Fördergeldern und Tätigkeiten im Ehrenamt.
0: Erfolgreiche Teams bei der Arbeit, das sollten keine Zufallsprodukte sein.
2: Gut geteamt, die Titelstory der Südtiroler Wirtschaftszeitung. Gute Teams entstehen nicht durch den besten Einzelpersonen, sondern durch das richtige Zusammenspiel. Experten betonen im Artikel, entscheidend sind klare Ziele, passende Kompetenzen und ein gemeinsames Verständnis von Zusammenarbeit. Wichtig sind auch sogenannte Teamverbinder, die Kommunikation und Vertrauen fördern. Konflikte sind dabei kein Problem, solange sie sachlich bleiben.
0: Na, mit uns bleiben Sie am Ball.
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0: die vor 9 Monaten im Krankenhaus Bozen gestorben sind, sind jetzt obduziert worden. Die Staatsanwaltschaft hat ihre Bestattung genehmigt. Heute entscheidet der Richter in Trient, ob die bei der Müllrazzia verhafteten Südtiroler in Untersuchungshaft bleiben oder nicht. Einige von ihnen hatten ja eine Enthaftung beantragt. Ihnen wird illegaler Handel mit Rückständen aus dem Fernheitswerk Laas vorgeworfen. Die Anpassung der Löhne im öffentlichen Dienst an die Inflation soll in Zukunft schneller und einfacher gehen, ohne jedes Mal verhandeln zu müssen. Darauf haben sich Land und Gewerkschaften bei einem Treffen geeinigt. Die NATO-Außenminister treffen sich heute in Schweden. Thema sollen vor allem der Iran-Krieg und das angespannte Verhältnis zwischen den USA und den anderen Mitgliedern sein. Der FC Südtirol trifft heute Abend im Playout-Rückspiel auf Bari. Bei einem Sieg oder Unentschieden bleibt der FCS in der Serie B. Wenn Bari gewinnt, steigt der FCS ab.
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2: Einige Stau-Hotspots heute im Berufsverkehr und gefährliche Stellen. Dominik Reich.
3: Vorsicht, LKW-Reifenteile auf der Mebo in Fahrtrichtung Bozen zwischen Vilbian und Derlan im Bereich der Derlaner Brücke. Bitte besonders aufpassen, Tempo reduzieren. Fahrer vor Ihnen weichen oft noch im letzten Moment aus. Den Straßendienst haben wir schon informiert. Dann Unfall im Burgstallhöhe Sportzone auf der alten Meraner Straße. Ein Motorradunfall. Die Straße ist gesperrt. Weißes Kreuz, Notarzt, Feuerwehr, Polizei sind im Einsatz. Weichen Sie über die Mebo aus in Fahrtrichtung Meran bei Gargazon, in Fahrtrichtung Bozen bei Burgstall. Dann der nächste Unfall auf der Übretscher Straße schon wieder zwischen St. Michael und dem Billhof. Auch hier sind die Einsatzkräfte schon alarmiert und es beginnt in beiden Fahrtrichtungen zu stauen jetzt. Unfall auch auf der Xierser Straße, Höhe Abzweigung Deisten, da ist ein Auto von der Straße abgekommen. Feuerwehr ist schon da, es geht einspurig weiter, Stau wird uns aktuell nicht gemeldet. Dann der defekte LKW auf der Völzer Straße. Im Tunnel 1,5 Kilometer vor dem Dorf von Bozen kommend, Einsatzkräfte haben wir in diesem Fall informiert. Länger dauert es für Sie auf der Bustertaler Straße. Straße in Fahrtrichtung Bruneck zwischen St. Simund und Kienz und natürlich auch im Berufsverkehr bei den Stadtzufahrten auf den Hauptachsen in den Städten viel los jetzt. Und auf der Brennerautobahn rechnen wir heute mit Staus im Reiseverkehr. Die Pfingstferien starten bei unseren Nachbarn in Österreich und in einigen deutschen Bundesländern.
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3: Sonne von früh bis spät, wolkenlos der Himmel jetzt von Brenner bis Salurn. Im Norden rund um Sibtal bleibt es noch föhnig bei 22 Grad. Vom Unterland her sind heute die ersten 30 Grad des Jahres dabei. Pfingsten und Sonne, Sonne und Pfingsten, die zwei gehören fix zusammen. Vorfreude aufs lange Wochenende doppelt so groß, es wird sogar noch eine Spur heißer. Also Badewetter vom Allerfeinsten.
2: Herrlich, schönen guten Morgen.
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0: Schönen guten Morgen mit Radio Tirol. Ein Hallo von mir, Deborah Sparber. Und bei den nächsten zwei Songs, da geht's nicht anders. Bisschen mittanzen. Dieser leichte Sommerrhythmus bei Garland Jeffries hier. He will feel and he's my soul. Und dann das Sommerhit Deluxe. Chubby Checker. Schön, dass Sie da sind.
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0: 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Heute ist was los im Berufsverkehr. Hier die Stau-Updates von Dominik Reich.
5: Einmal mehr die längsten Wartezeiten auf der Überreitscher Straße zwischen St. Michael-Eppan und der Meerbohrbrücke Eppan wegen eines Unfalls auf Höhe der Abzweigung nach St. Pauls. Die Einsatzkräfte sind schon alarmiert. Wir halten sie natürlich up to date. Immer sind mit den Einsatzkräften in Kontakt. Gesperrt weiterhin die alte Meraner Straße in Burgstall, Höhe Sportzone nach einem Motorradunfall. Weichen Sie in diesem Fall über die Meerbohr aus.
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0: die schönste Musik aller Zeiten fürs lange Pfingstwochenende. Guten Morgen mit Radio Tirol. Hallo von mir, Deborah Sparba. Ja, der Gardasee ruft oder Sie fahren ans Meer ein paar Tage. Jesolo Lignano. 80.000 Touris werden auch da sein. In Lignano vor allem. Und davon rund 20.000 feierfreudige Österreicher. Woran wir sie erkennen?
1: Was macht einen guten Österreicher aus? Ja. Also Charme, ein bisschen Schmäh. Das Wichtigste eigentlich, was einen Österreicher ausmacht, sind eigentlich die Ski, oder nicht?
0: Sie meinten?
2: Ruhig mache Urlaub auf Balkonien.
0: Urlaub daheim mit der schönsten Musik aller Zeiten hat schon auch was. Und wie? Vor allem mit Radio Tirol.

0: Mr. Freitag mit Radio Tirol 8 Uhr. Zeit für Nachrichten.
1: 20 Euro für 3 Monate Busfahren. Neuer Vorschlag vom Team K. Trump will mehr Soldaten nach Polen schicken. Das Wetter traumhaft sonnig. Ich bin Florian Scheringer. Guten Morgen.
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1: Im Trentino kann man im Sommer für 20 Euro 3 Monate lang mit allen Öffis fahren. Mit diesem Sonderticket will man Menschen eine günstige Alternative zum Auto bieten, weil Benzin und Diesel so teuer sind. Das Team K fordert jetzt, dass man diese Aktion auch nach Südtirol bringen sollte. Mit einem Beschlussantrag im Landtag soll das durchgesetzt werden. Die 20 Euro seien ein symbolischer Preis, sagt das Team K. 9 Monate nach dem tragischen Tod von 2 Frühchen im Bozner Krankenhaus ist jetzt die Obduktion durchgeführt worden. Jetzt wartet man auf das Ergebnis. Die Babys waren im August an 2 aufeinanderfolgenden Tagen gestorben an einer Bakterieninfektion. Jetzt hat die Staatsanwaltschaft die Körper zur Bestattung freigegeben. Es wird weiterhin gegen 8 Menschen wegen fahrlässiger Tötung ermittelt, darunter Ärzte und Krankenhausmitarbeiter. Jetzt sind auch die restlichen 2 Südtiroler verhört worden, die im Zuge der Müllrazzia am Dienstag verhaftet wurden. Und zwar Andreas Tapeiner, Ex-Bürgermeister von Laas im Gefängnis Trient, und Andreas Mari, Mitarbeiter der Landesumweltagentur im Gefängnis Bozen. Genauso wie die anderen 3 Beschuldigten haben sie die Aussage verweigert. Einige von ihnen haben eine Enthaftung beantragt. Heute wird die Entscheidung des Richters darüber erwartet. Während in Deutschland US-Soldaten abgezogen werden sollen, will US-Präsident Trump zusätzlich 5000 Soldaten nach Polen schicken. Das hat er jetzt angekündigt. Tina Eck berichtet aus den USA.
3: Trump begründet die Entscheidung mit seinem guten Verhältnis zum polnischen Präsidenten. Aber konkret über das Wann und Wo dieser Verlegung von US-Soldaten wurde er nicht. Der Abzug von 5000 US-Soldaten aus Deutschland hat nach Ansicht Polens eine Neuorganisation der amerikanischen Truppen in Europa zur Folge. Dies könnte dazu führen, dass andere Brigaden in andere Länder geschickt werden, hieß es aus Warschau.
1: Kiens im Pustertal bekommt ja eine Umfahrung. Seit einigen Jahren wird daran gebaut. Und heute folgt der Tunneldurchstich. Jetzt am Vormittag gibt es dazu einen kleinen Festakt. Die Umfahrung von Kiens ist eine von mehreren großen Straßenbauprojekten im Pustertal. Auch Percha bekommt ja einen Umfahrungstunnel. Und am Nachmittag kratzen wir heute an der 30-Grad-Marke. Gleich mehr zum Wetter.
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0: Das Wetter nicht nur ein Träumchen, das ist ein Sommertraum, Dominik Reich.
13: Und es wird heiß heute, 22 Grad im Wipptal, bis zu 30 Grad rund ums Unterland, sommervolle Kanne. Also genießen wir die frischen Temperaturen jetzt in der Früh noch. Sechsten meldet aktuell 2 Grad, St. Jakob Fitsch 3, Sarntein 8 und St. Martin im Basayer 9 Grad. Stellenweise ist heute noch föhnig, der Himmel bleibt oft wolkenlos, also viel Sonne gibt es heute am Freitag und in der gleichen Tour geht's am langen Pfingstwochenende weiter.
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13: 2 Kilometer Stau, über 2 Kilometer Stau auf der Überetscher Straße zwischen der Meberbrücke Eppan und Paulzer Kreuzung Richtung Überetsch rauf. In der Gegenrichtung von Eppan runter Stau ab St. Michael. Radio Tirol-Hörer melden uns einen Zeitverlust von 40 Minuten. Déjà-vu von gestern, heute schon wieder ein Unfall. Ein Motorrad und ein LKW sind zusammengeprallt. Das Weiße Kreuz ist gerade weggefahren. Feuerwehr, Polizei sind noch da. Ausweichen über Girlan und Missien ist auch mit Wartezeiten verbunden. Wir halten Sie up to date. In Burgstall immer noch Sperre auf der alten Meraner Straße nach einem Motorradunfall auch. Der Notarzt versorgt Verletzte. Bitte weichen Sie über die Mebo aus. Und immer noch längere Wartezeiten auf der Völzer Straße im Tunnel Gaichmaldorf auswärts Richtung Bozen. Da steckt ein LKW fest. Es geht einspurig weiter laut Feuerwehr. Ausweichen geht hier nur großräumig über Kasselruth, die Sens und die Brenner Staatsstraße. Weiter noch auf die Xierser Straße. Höhe Deisten wird nach einem Unfall aufgeräumt. Stau wird uns von dort aktuell nicht gemeldet. Allen unterwegs viel Geduld und sichere Fahrt.
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0: Also wir ziehen uns das typische Kappele an, gell? Halsdirchel für den Dominik und gehen mit den Südtiroler Pfadfindern auf Tour in der Natur. Wir starten in gut 10 Minuten und vorher checken wir schon mal ein in den Sommer. Schönen guten Morgen.

0: Maria Magdalena, Sandra hier auf Radio Tirol und sofort informiert, wenn's passiert. Ja, der Berufsverkehr heute mit einigen Schikanen. Dominik Reich mit einem Stau-Update.
1: Auf der Überetscher Straße nähe Kreuzung St. Pauls, da ist ja ein Motorradunfall passiert. Es geht jetzt einspurig vorbei. Langer Stau in beiden Fahrtrichtungen, sei es von Eppmann kommend, sei es von Bozen Richtung Überetsch rauf. Wir halten Sie auf dem Laufenden weiterhin. Lange Wartezeiten auch auf der Völzer Straße. Im Tunnel von Völz kommend steckt ein LKW. Feuerwehr kümmert sich drum. Dann hat im Bozener Boden ein Sattelschlepper die Höhenbegrenzung nicht beachtet, steckt bei der Zugunterführung fest. Auch hier Stau in beiden Fahrtrichtungen. Die Polizei haben wir informiert. Wieder freigeräumt die alte Meraner Straße in Burgstall nach einem Motorradunfall. Und Rückstau hat sich auch aufgelöst.
0: Eine sichere Fahrt.
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0: Little Eva, The Locomotion.

0: Schönen guten Morgen, Radio Tirol. Mit Deborah Sparber raus aus dem Alltag, rein ins Abenteuer. Den Südtiroler Pfadfindern wird eigentlich nie langweilig. Kinder und Jugendliche bereiten sich auf Abenteuer in der Natur vor. Und alles ohne Handys. An diesem Wochenende geht's nach Brixen. Der Brixner Pfadfinderstamm feiert 50-jähriges Jubiläum. Isabel Ellemund ist dabei.
1: Einmal in der Woche treffen sich die Pfadfinder. Sie machen Spiele zum Thema Sicherheit und Teamwork und stärken so die Gemeinschaft. Corinna ist die Vorsitzende in Brixen.
2: Ja, also vor allem geht es darum, dass einfach jeder mit dabei sein kann. Und ich glaube vor allem dadurch, dass man einfach mehr bei den Handys und da in der Schule viel sitzt, ist es, glaube ich, wichtig, einmal wieder draußen zu sein und einfach ohne Druck in einer Gruppe zusammenzuleben.
1: Erkennen tun wir sie an der Kluft. Ein graues Hemd und ein buntes Halstuch. Damit geht's dann auch ab ins Zeltlager.
2: Es gibt auch Themen zu den Zeltlagern. Wir haben noch auch Wanderungen, was wir machen. Es ist, wir haben auch viel Schnitzen lernen und Feuer machen eben. Wir haben auch das Friedenslicht, was eigentlich bei den Pfadis entstanden ist. Da kann man einfach mal selber ein bisschen ausprobieren und experimentieren. Und das ist das Coole, glaube ich.
1: Oft kommen im Gespräch auch richtig coole Ideen raus, erzählt Lara, die Assistentin des Leiterteams.
3: Wir sind letztes Jahr mit den Radlern zum Garda sehr gefahren und haben sie dann gezeltet. Heuer haben wir eine ganz coole Reise vor uns, und zwar fahren wir nach Finnland. Also es gibt echt viele, viele Sachen, die man tun kann, und ich wünsche mir einfach, dass viele junge Menschen noch dazu kommen.
1: Großgeschrieben werden hier auf jeden Fall Freundschaften, viel hilfreiches Wissen und unvergessliche Erinnerungen.
0: Ja, rein ins lange Pfingstwochenende mit ganz viel Abenteuer, auch bei Ihnen bei der Arbeit vielleicht, aber keine Sorge, wir sind ja da. Radio Tirol mit der schönsten Musik aller Zeiten. Guten Morgen.
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0: Die schönste Musik aller Zeiten. Schönen Freitag mit Radio Tirol. Über Edgeburzen, Geduldsprobe heute auf dem Weg zur Arbeit. Wir schauen gleich drauf. Radio Tirol Infopaket, jetzt um kurz nach 8:30.
1: 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Guten Morgen, ich bin Florian Scheringer. Jetzt in der Früh sind gleich mehrere schwere Unfälle auf Südtirols Straßen passiert. In Burgstall und Eppern sind Motorradfahrer verunglückt und in Xiers ist ein Auto von der Straße abgekommen. Das Team K fordert ein günstiges Öffi-Ticket für die Sommermonate. Als Vorbild dient das Trentino. Da zahlt man 20 Euro, um 3 Monate lang mit Zug und Bus fahren zu können. Die beiden Frühchen, die vor 9 Monaten im Krankenhaus Bozen gestorben sind, sind jetzt obduziert worden. Die Staatsanwaltschaft hat jetzt ihre Bestattung genehmigt. Die NATO-Außenminister treffen sich heute in Schweden. Thema sollen vor allem der Iran-Krieg und das angespannte Verhältnis zwischen den USA und den anderen Mitgliedern sein. Heute erfolgt bei der Umfahrung von Kienz im Pustertal der Tunneldurchstich. Dazu gibt es auch einen kleinen Festakt. Die Umfahrung Kienz ist eins von mehreren großen Straßenbauprojekten an der Pustertaler Staatsstraße.
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0: Um 8:45, wir schauen nach Bozen Richtung Überetsch. Da ist was los heute. Dominik Reich mit einem Unfall-Stau-Update.
3: Von Bozen weg 3,5 Kilometer Stau ab dem Kreisverkehr kurz vor der Mebo-Brücke Eppern. In der Gegenrichtung knapp

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2: Sonne auf die 1, der Himmel über weite Strecken wolkenlos. Bei Föhn steigen die Temperaturen auf 22 bis 30 Grad zum ersten Mal im Jahr. Mit herrlichem Wetter und über 30 Grad geht es auch am langen Pfingstwochenende weiter. Aktuell messen wir in Sandin-Daufers 5 Grad, in St. Waldburg 11, in Schlanders 15 und in Siebeneich 17 Grad.
3: Ja, Sommer liegt eindeutig in der Luft. Unser Wald-Update richtig erfrischend. Dominik.
2: Unser Wald ist eigentlich eine riesengroße Klimaanlage, also falls Sie heute oder am Wochenende Abkühlung und Schatten suchen, dort ist es ca. 6 bis 8 Grad kühler als in der Stadt. Und das, weil die Bäume Schatten spenden und über die Blätter und Nadeln Feuchtigkeit an die Umgebung abgeben. Eine große Fichte gibt 10 bis 30 Liter Wasser an heißen Sommertagen ab.
3: Schönes, langes Wochenende wünschen wir.
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0: die schönste Musik aller Zeiten hier auf Radio Tirol und sofort informiert, wenn es passiert, ein Update, Stau-Update heute Morgen. Da ist was los auf unseren Straßen. Dominik Reich.
1: So, der Stau dürfte jetzt so langsam kürzer werden auf der Eppanerumfahrungsstraße. Die Unfallstelle zwischen St. Michael und dem Billhof nähe Bautzer Kreuzung ist geräumt. Natürlich dauert das lang Ganze, bis der Stau sich wieder auflöst. Auch über Gierland bitte dort nicht ausweichen. Dort sind viele Lkw auch in den engen Gassen unterwegs. Nicht ideal.
0: Eine sichere Fahrt.
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0: Und jetzt zu Erfreulicherem.
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0: Oder schauen wir mal, wie dieser Freitag verläuft. Wir wissen nicht, was die Sterne davor haben. Dominik Reich.
1: Morgen.
0: Und Deborah Sparber, schönen guten Morgen.
2: Wieder.
1: Lassen Sie den Freitag auf sich zukommen. Der Tag hat einige schöne Überraschungen auf Lager.
2: Stier.
0: Also falls noch offene Fragen im Raum stehen, bringt eine schnelle Klärung jetzt mehr Ruhe rein.
2: Zwilling.
1: Ein Kompromiss ist heute wirklich die bessere Lösung.
2: Krebs.
0: Behalten Sie Ihre Finanzen über Pfingsten gut im Blick.
2: Löwe.
1: Heute zählt ein klarer Kopf, Konzentration ganz wichtig.
2: Jungfrau.
0: Heute lösen Sie die Probleme mit ganz viel Geschick.
2: Waage.
1: Legen Sie endlich los, nichts spricht dafür, noch länger abzuwarten.
2: Skorpion.
0: Urteilen Sie bitte nicht zu schnell über andere.
2: Schütze.
1: Ganz gleich, wie hektisch es wird, Sie sind die Ruhe in Person.
2: Steinbock.
0: Hören Sie Ihrem Gesprächspartner aufmerksam zu.
2: Wassermann.
1: Sie sind topfit und bringen vieles in Bewegung.
2: Fische.
0: Lassen Sie sich heute ja nicht provozieren.
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0: Rein ins Wochenende. Schönen guten Morgen. Radio Tirol mit Deborah Sparber. Es ist der Freitag. Und über dieses Wochenende, da gibt's ordentlich viel zu berichten und da gibt's ordentlich was zu feiern. Der KFS feiert großes Jubiläum mit über 1000 Ehrenamtlichen. Sieglinde Abraham, die Präsidentin, ist heute bei uns voller Demut und voller Freude.
1: Es danke und wirklich die Herzlichkeit, das zahlt alles von mir aus gesehen. Das ist einfach selber, was dir als Ehrenamtlicher ganz, ganz viel gibt, weiterzumachen. Ich tat's missen, wenn ich es nicht tat.
0: Wie definieren wir Familie heutzutage? Wie wird gefeiert und wie wichtig ist Familie heutzutage? Der katholische Familienverband in unserer Vereinszeit heute Nachmittag ab 5 hier auf Radio Tirol.

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0: 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Gleich habe ich Ambros-Tickets für Sie und vorher noch um 9 die Nachrichten hier auf Radio Tirol. Schönen guten Morgen.
2: Team K fordert billige Öffis im Sommer. Mehrere schwere Unfälle im Morgenverkehr. Das Wetter super sonnig und warm. Ich bin Florian Scheringer. Guten Morgen.
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2: Im Trentino kann man im Sommer für 20 Euro 3 Monate lang mit allen Öffis fahren. Mit diesem Sonderticket will man Menschen eine günstige Alternative zum Auto bieten, weil Benzin und Diesel so teuer sind. Das Team K fordert jetzt, dass man diese Aktion auch nach Südtirol bringen sollte. Mit einem Beschlussantrag im Landtag soll das durchgesetzt werden. Die 20 Euro seien ein symbolischer Preis, sagt das Team K. Auf Südtirols Straßen geht es heute turbulent zu. Im Morgenverkehr sind viele Unfälle passiert. Die Rettungskräfte haben alle Hände voll zu tun. In Burgstall auf der alten Staatsstraße ist ein Motorradfahrer verunglückt. Auf der Überetscher Straße sind bei der Abzweigung nach St. Pauls ein Motorrad und ein LKW zusammengestoßen. Das sorgt für lange Wartezeiten auf der eh schon stauanfälligen Strecke. Und auf der Xierser Straße bei Theisten ist ein Unfall passiert. Da ist ein Auto von der Straße abgekommen. 9 Monate nach dem tragischen Tod von 2 Frühchen im Bozner Krankenhaus ist jetzt die Obduktion durchgeführt worden. Jetzt wartet man auf das Ergebnis. Die Babys waren im August an 2 aufeinanderfolgenden Tagen gestorben, an einer Bakterieninfektion. Jetzt hat die Staatsanwaltschaft die Körper zur Bestattung freigegeben. Es wird weiterhin gegen 8 Menschen wegen fahrlässiger Tötung ermittelt, darunter Ärzte und Krankenhausmitarbeiter. Das Biologische Landeslabor feiert Geburtstag. Seit 50 Jahren werden in Leifers Gewässer-, Luft- und Bodenproben analysiert, um die Lebensqualität in Südtirol zu sichern. In den letzten 50 Jahren hat sich an der Arbeit einiges verändert, sagt die Direktorin des Labors, Alberta Stenico.
4: Wir haben auch andere Methoden, viel mehr Methoden. Wir analysieren jetzt auch das genetische Material, also die DNA. Und wir beginnen auch, uns von der künstlichen Intelligenz unterstützen zu lassen. Und das ist ein bisschen die Zukunft.
2: Wenn das Labor Verschlechterungen bei bestimmten Messwerten findet, dann werden Maßnahmen vorgeschlagen und wissenschaftlich begleitet. Kienz im Bustertal bekommt ja eine Umfahrung. Seit einigen Jahren wird daran gebaut. Und heute folgt der Tunneldurchstich. Jetzt am Vormittag gibt es dazu einen kleinen Festakt. Die Umfahrung von Kienz ist eins von mehreren großen Straßenbauprojekten im Bustertal. Auch Percha bekommt ja einen Umfahrungstunnel. Und die Sonne scheint im ganzen Land. Mehr zum Wetter hören Sie gleich.
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5: Einfach nur perfekt dieses Wetter. Und das nicht nur heute am Freitag, auch am Samstag, am Pfingstsonntag, am Pfingstmontag. Temperaturmäßig heute 22 bis 30 Grad. Im Norden bleibt es etwas windig und dadurch auch frischer gefühlt. In den nächsten Tagen lässt der Wind nach, wird auch wärmer. Dann wird es im Norden auch wärmer mit bis zu 26 Grad in Sterzing in den nächsten Tagen und über 30 rund um Bozen. Aktuell messen wir in Dietenheim 5 Grad, in Kardaun 16, in Göflan 11 und in Wiesen 5 Grad.
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5: So, das wird langsam auf der Eppan-Umfahrungsstraße. Die Unfallstelle bei der Bautzer Kreuzung ist geräumt. Stau noch von St. Michael Eppan weg. Und bitte die Umfahrung über Girland meiden. In den engen Gassen kommen Laster nicht mehr weiter und es kommt zu längeren Wartezeiten. Auf der Völzerstraße von Völz Richtung Bozen im Bereich des Tunnels immer noch der defekte LKW. Karabinieri regeln den Verkehr einspurig. Die Feuerwehr versucht, die blockierte Achse zu lösen. Also die Räder stecken fest. Wir empfehlen, über Weidbruck auszuweichen. Von der Brennerautobahn werden uns keine Staus gemeldet. Gute Fahrt.
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4: Schönen guten Morgen. Ja, Sommer pur bei uns auf Radio Tirol. Und wir steuern ja schon auf die ersten Sommer Open Airs zu. Wolfgang Ambros live in den Gärten von Schloss Traubmannsdorf. Und Sie sind mittendrin. Zwei Konzertkarten jetzt für Sie als Vorfreude aufs Konzert am 9. Juli dann. Und zur Sommersonne gleich auf ein Café. Mit einem Ambros-Hit zum Einstimmen, wenn Sie mögen.
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4: Das wäre die Nummer 1.

2 mit Cat Stevens heute. Peace Train. Oder? Das sind schon Kaliber heute, gell? Eric Clapton, Nummer 3. Wonderful Tonight. Einfach anrufen und das Sommerpaket jetzt schnappen. 0471 44 30 50. Auf ein Raja mit mir, ich freue mich.

0: Gloria Gaynor, I Will Survive, die schönste Musik aller Zeiten. Schönen guten Morgen, der Radio Tollwecker mit Deborah Sparber. Ja, die paar Stunden noch, gell? Da gibt er ordentlich Gas, der Bernhard aus Schenner, und dann rein ins lange Pfingstwochenende. Schönen guten Morgen.
1: Ja, guten Morgen, hallo. Ein kleiner und halben Tag noch geht's.
0: Und dann, wohin geht's? Gardasee, Meer oder Balkonien?
1: Nein, wir machen bei ihm so schöne Ausflüge, also Wetter passt nachher.
0: Ja, Wetter ist super, Bernhard, Wetter ist mega. Du, ja. Zum Café, was darf ich dir spielen?
1: Die Nummer 3, bitte.
0: Eric Clapton, Wonderful Tonight.
1: Jawohl.
0: Das passt super. Und obendrauf natürlich die Konzertkarten von Ambros, gell?
1: Ja, perfekt. Super.
0: Vorfreude auf den Sommer.
1: Jawohl, genau. Jetzt geht's langsam los. Ist ja Zeit.
0: Und wie es Zeit geworden ist. Schönen Freitag mit Radio Tirol.

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Frischeste Musik aller Zeiten begleitet uns durch den Freitag und gleich ein Update zu unseren Straßen. War heute im Berufsverkehr einiges los, die Nachwehen immer noch zu spüren. Zwei Hitlänge gibt's aber noch. Eric Carmen, Hungry Eyes und Hello, New York.

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1: Kurz nach 9:30, also Berufsverkehr nachwehen. Mittlerweile hat sich alles gelegt, das meiste. Wir schauen noch ins Eisacktal. Dominik Reich.
2: Auf der Brenner Staatsstraße zwischen Autobahneinfahrt Brixen fahren und fahren Löwenviertel wird der Verkehr einspurig geregelt. Eine Langzeitbaustelle.

0: Freitag.
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0: Soul Sister, Radio Tirol mit Deborah Sparber. Schönen Freitag, hallo. Haben Sie die verrückten Filmszenen im Kopf? Biefke Saga, lang ist es her, 1990er Jahre. Die grünen Wiesenmatten habe ich so präsent im Kopf und drunter, wie der Müll deponiert wird. Felix Mitterer hat uns die Augen geöffnet und hat uns zum Lachen gebracht. Das Franziskanergymnasium in Bozen und die Piefke-Sage, ein Theater-Revival in nicht mal 10 Minuten.
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0: Der Freitag, Radio Tirol mit Deborah Sparber. Hallo. Deutsche Touristen, die am liebsten in unserer Küche mit uns frühstücken wollen oder zu Abend essen. Gastwirte, Hoteliere, die ihr letztes Hemd für die Touris hergeben. Die Piefke-Saga. Was haben wir gelacht, geschmunzelt, uns auch ein bisschen geschämt für uns selbst? Ja, und jetzt mittlerweile Stichwort Overtourism. Also das Franziskaner-Gymnasium wählt hier ein perfektes Stück für die Zeit jetzt. Die Septima holt's auf die Bühne. Aber ohne dabei nur auf den Deutschen rumzuhacken, meint Leonardo, der im Stück den Oberpiefke Herrn Sattmann spielt.
1: Was interessant bei unserem Stück ist, es werden nicht allein die Deutschen angegriffen, sondern auch die Tiroler selbst, die ihr eigenes Land prostituieren sozusagen, um so viel Geld wie möglich hierher zu kriegen. Deswegen, die Kritik geht in beide Richtungen und auch in Richtung Overtourism und mehr anbieten, als das Land effektiv anbieten kann.
0: Die Plattenklischees, gell? Die sind mit dabei, freut sich die 17-jährige Silvia. Sie spielt die deutsche Urlauberin Sabine Jasmin.
2: Das Stück Leblei von Klischee und Typen und alles ganz übertrieben. Jetzt in meinem speziellen Fall ist es nicht so schwierig, weil ich muss einfach auch hören zu denken. Also wenn man da gar nicht denkt, dann ist man die perfekte Sabine Jasmin. Und ja, ein bisschen lachen, ein bisschen wow. Ich darf allem sagen, wow, das ist so cool. Aber ganz so weit weg von der Realität ist es nicht. Ich muss manchmal lachen, wenn ich da über den Abschluss gehe, dann denke ich mir, ja, wir sind nicht so weit weg mit unserem Stickel, ja.
0: Eine Story, ja, mit Augenzwinkern, auch der Maximilian freut sich.
3: Da alle, die den Film gesehen haben, können definitiv kommen. Wir haben das Stück ein bisschen umgeschrieben und natürlich haben wir die Kostüme, wir versuchen das logisch originalgetreu oder so gut wie möglich darzustellen. Es gibt ein paar richtig hitzige Szenen, wo man definitiv auch lachen kann und ich glaube auch die Umgebung, also unser Schulhof ist eine schöne Location dafür, dann ist das definitiv mal ein Abend, wo man sich freinehmen kann und daher kommen kann, um zuzuschauen.
0: Ja, die Briefgesage auf der Theaterbühne im Franziskaner-Gymnasium in Bozen. Heute Abend große Premiere und dann ganz viele weitere Termine. Sie klicken sich rein bei uns, Radio Tirol.at, für den Überblick.

0: 10 Uhr. Zeit für Nachrichten hier auf Radio Tirol.
1: Im Sommer könnte das Wasser wieder knapp werden. Kurioser Vorschlag könnte Italien doch noch zur Fußball-WM bringen. Das Wetter, sonnig ist es wieder. Ich bin Florian Scheringer, schönen Vormittag.
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1: Das Land warnt vor Wasserknappheit. Im gesamten Einzugsgebiet der Etsch ist jetzt die erste Warnstufe ausgerufen worden. Im Winter hat es nicht viel geschneit und der meiste Schnee ist auch schon geschmolzen. Wenn der Sommer recht trocken wird, drohen die Pegelstände stark zu sinken. Deshalb ruft das Land alle Bürger zum Wassersparen auf. Zum Gartengießen oder zum Waschen von Höfen und Fahrzeugen sollte man nicht so viel Wasser verwenden, heißt das. Auch in der Landwirtschaft soll Wasser gespart werden. Durch Tropfberegnung und Bewässerung nur dann, wenn die Sonne nicht scheint. Auf Südtirols Straßen geht es heute recht turbulent zu. Im Morgenverkehr sind viele Unfälle passiert. Die Rettungskräfte hatten alle Hände voll zu tun. In Burgstall auf der alten Staatsstraße ist ein Motorradfahrer verunglückt und verletzt worden. Auf der Überretscher Straße sind bei der Abzweigung nach St. Pauls ein Motorrad und ein LKW zusammengestoßen. Das hat für lange Wartezeiten auf der eh schon stauanfälligen Strecke gesorgt. Und auch auf der Xierser Straße bei Theisten ist ein Unfall passiert. Da ist ein Auto von der Straße abgekommen. Im Trentino kann man im Sommer für 20 Euro 3 Monate lang mit allen Öffis fahren. Mit diesem Sonderticket will man Menschen eine günstige Alternative zum Auto bieten, weil Benzin und Diesel so teuer sind. Das Team K fordert jetzt, dass man diese Aktion auch nach Südtirol bringen sollte. Mit einem Beschlussantrag im Landtag soll das durchgesetzt werden. Die 20 Euro seien ein symbolischer Preis, sagt das Team K. In Schweden beraten heute die NATO-Außenminister weiter über die Zukunft des Bündnisses. Auch US-Außenminister Rubio ist dabei. Für Diskussionen sorgt einmal mehr US-Präsident Trump. Der will nämlich 5000 Soldaten nach Polen schicken. Dieter Ebeling berichtet.
3: Die USA sind wütend wegen einiger NATO-Länder wie Spanien, weil sie dortige Stützpunkte nicht für den Iran-Krieg nutzen dürfen. Und sie erwarten mehr Einsatz von den europäischen Verbündeten. Kurz vor dem Ministertreffen bekräftigte NATO-Generalsekretär Rutte, die Europäer müssten mehr Verantwortung übernehmen. Die überraschende Entscheidung von Präsident Trump zur Entsendung von 5000 Soldaten nach Polen sei keine Trendwende. Erst kürzlich hatten die USA den Abzug von mindestens 4000 Soldaten aus Polen angekündigt. Trump begründete die Kehrtwende damit, dass er den polnischen Präsidenten sehr möge.
1: Gibt es doch noch eine Chance, dass Italien zur Fußball-WM fährt? Ein Vertreter der US-Regierung bringt diese Möglichkeit jetzt wieder ins Spiel. Der Kongo solle dafür ausgeschlossen werden, sagt er. Weil da ja das Ebola-Virus ausgebrochen ist, solle stattdessen lieber Italien zur WM fahren. Aber selbst wenn der Kongo nicht teilnimmt, rückt nicht automatisch Italien nach. Der Weltverband FIFA entscheidet, welches Team nachrückt. Und heute ist es richtig sommerlich. Gleich mehr zum Freitagswetter.
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13: Sonne soweit das Auge reicht, blauer Himmel soweit das Auge reicht, nur dünne Schleierwolken dabei. Die Temperaturen steigen bei Föhn auf 22 bis 30 Grad erstmals. Aktuell messen wir in Pfalzen 13 Grad, in Kaltern 19, in Dorfers Münstertal 16 und in Flers 13 Grad. Und der Maisommer, der Pfingstsommer, der begleitet uns auch durch die Feiertage.
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13: LKW-Stau streckenweise auf der Brenner Autobahn südwärts wegen Überlastung zwischen Bozen Süd und San Michele. Angebremst werden Sie auch auf der Brenner Staatsstraße zwischen Autobahneinfahrt Brixen-Fahren und dem Fahrner Löwenviertel bei der Baustelle. Die Pfälzerstraße beim Tunnel Höhe Brösels ist wieder frei. Der defekte LKW mit blockierter Achse ist auf die Seite geschoben von der Freiwilligen Feuerwehr. Und jetzt wieder geöffnet das Stilfserjoch. Die Wintersperre ist aufgehoben. Also die ersten Radler schwitzen schon wieder rauf auf den 2700 Meter hohen Pass. Gute Fahrt.
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14: Hallo ins Land, wir wandern gleich los. Bergschuhe schon mal rausholen. Es geht gleich hinauf aufs Hofer Alpel mit Wahnsinns-Seisseralm-Ausblick. Kommen Sie mit und wir haben einen super Tipp für Pfingsten.

CA Village People und schön langsam Koffer packen oder Badetasche für den Nachmittag oder Riesenkoffer fürs lange Pfingstwochenende und immer schön uns dabei haben, wenn es irgendwie geht. 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

0: Was soll das?
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0: Eigentlich nicht zu beschreiben, dieses Wetter gerade, wie genial das ist und auch erstmal so bleibt. Und wir gehen wandern hoch zum Hofer Alpel heute, hoch über Völs. Und Chef Lukas, der wartet schon in der Sonne. Hoi.
3: Hallo, grüß dich. Einen schönen Vormittag in alle. Ja, also es ist wirklich wunderschön. Es ist alleweil keine Wolke zu sehen. Und mit unserem tollen Ausblick da ist es super, ja. Es ist schon recht fein warm. Die Sonne ist jetzt gerade rausgekommen. Hat auch bin so immer ein bisschen über den Schleiern drüber ist und jetzt ist sie gerade rausgekommen, dann wird es gleich fein warm. Also man kann super kurzerblick raus sein.
0: Ich kann mir schon vorstellen, so Pfingstsonntag oder Montag, schönes Almfrühstück bei dir. Also zuerst hochwandern, dann schlemmen.
3: Wir kommen in der Früh toll auch wandern, super Frühstück genießen. Also haben wir jetzt wirklich an nichts mehr. Den selber ein bisschen Brot machen, den verschiedene Aufstriche selber machen. Gibt süße Sachen, Marmeladen, hausgemachte Kuchen oder kleine Eiergerichte. Da kann man sich alles bestellen, von Spiegelei über Rührei bis zum süßen Crepe. Und nachher gibt es eben noch ein paar Besonderheiten, was wir machen. Also da ist sicher für jeden etwas dabei.
0: Mhm. Und dann eben auf der Terrasse sitzen, der schöne Ausblick auf die mega Almwiese bei euch.
3: Genau, wir haben da so wirklich eine Almwiese. Die wird nicht gedüngt und wird im Sommerlei einmal gemäht. Und deswegen haben wir aktuell ganz eine tolle Blumenwiese, was wirklich in ganz vielen Farben leuchtet. Und das ist, glaube ich, schon eine Besonderheit, was es nicht mehr so oft gibt.
0: Ein Haufen Bergkräuter sind da auch mit drin. Ja, einfach selbst ein Bild machen und das Hofer Alpel wartet auf uns.
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0: großartiger Michael Jackson bei uns. Schönen Vormittag.
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0: Na, wir schauen vor allem auf die Brennerautobahn im Unterland. Dominik Reich.
2: Streckenweise LKW-Stau in Fahrtrichtung Süden zwischen Bozen Süd und San Michele immer wieder wegen Überlastung. Auf den Stadtstraßen läuft's gut, sonst in Meran der übliche Freitagswahnsinn rund um den Praterplatz und Martiniplatz. Sie verlieren ein paar Minuten wegen des Freitagmarkts. Frei wieder die Völzerstraße bei Brösels. Der defekte LKW ist weg von der Straße. Und wieder geöffnet die Stifser-Jogstraße, die Wintersperre aufgehoben.
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2: Sonne, Sonne und nochmal Sonne. Wolkenmäßig langweilig heute. Temperaturmäßig geht's in die Höhe rauf. 22 bis erstmals 30 Grad werden es am Nachmittag. Zwischen dem Finchgau und Wipptal spüren wir noch den Föhn. Sonnig, sommerlich, heiß geht's auch am Pfingstwochenende weiter. Aktuell meldet Felders 15 Grad, Kovara auch 15, Rheinenthalfers 14 und Laas 19 Grad.
0: Schönen Freitag.
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0: 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Die Nachrichten jetzt um 11.
2: Mühlbach, betrunkene Männer randalieren im Zug. Jeder sechste Italiener gilt als armutsgefährdet. Das Wetter am Nachmittag wird's richtig warm. Ich bin Florian Scheringer, schönen Vormittag.
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2: Am Bahnhof Mühlbach ist es zu chaotischen Szenen gekommen. An Bord eines Regionalzugs waren zwei stark betrunkene Fahrgäste, die andere Passagiere belästigt haben. Weil sie dazu auch noch ohne Fahrkarte unterwegs waren, hat der Schaffner die Carabinieri gerufen. Mit viel Mühe haben die Beamten die beiden Männer aus dem Zug entfernt. Dann haben sie einen Krankenwagen gerufen, weil die Männer offenbar extrem betrunken waren. Einer der beiden, ein 33-jähriger Einheimischer, hat dann auch noch die Carabinieri angegriffen. Er wurde angezeigt. Das Land warnt vor Wasserknappheit. Im gesamten Einzugsgebiet der Etsch ist jetzt die erste Warnstufe ausgerufen worden. Im Winter hat es nicht viel geschneit und der meiste Schnee auf den Bergen ist auch schon geschmolzen. Wenn der Sommer recht trocken wird, dann drohen die Pegelstände stark zu sinken. Deshalb ruft das Land alle Bürger zum Wassersparen auf. Zum Gartengießen oder zum Waschen von Höfen und Fahrzeugen sollte man nicht so viel Wasser verwenden, heißt es. Auch in der Landwirtschaft soll Wasser gespart werden, durch Tropfberegnung und Bewässerung nur dann, wenn die Sonne nicht scheint. Südtirols Hoteliers- und Gastwirtejugend HGJ will weiter wachsen und die Gemeinschaft der jungen Gastwirte stärken. Bei der Jahreshauptversammlung wurde deshalb jetzt die Bildung von eigenen Ortsgruppen beschlossen. Außerdem fordert die HGJ von der Politik Entwicklungsmöglichkeiten für Betriebe, in denen die junge Generation Verantwortung übernimmt. Zum Junggastwirt des Jahres wurde Damian Alber vom Wirtshaus Vögele in Bozen gekürt. Rund 11 Millionen Menschen in Italien gelten als armutsgefährdet. Das ist mehr als jeder Sechste. Das steht in einer neuen Istat-Erhebung. Besonders stark betroffen sind Familien, in denen mindestens ein Mitglied aus dem Ausland kommt. Hier liegt die Armutsgefährdung bei fast 34%. Als Gründe nennt das Istat den Bildungsgrad, den Beruf und die Staatsbürgerschaft. Die größten finanziellen Belastungen für alle Familien sind die Bereiche Wohnen und Energie. Gibt es doch noch eine Chance, dass Italien zur Fußball-WM fährt? Ein Vertreter der US-Regierung bringt diese Möglichkeit jetzt wieder ins Spiel. Der Kongo solle dafür ausgeschlossen werden, sagt er. Weil da ja das Ebola-Virus ausgebrochen ist, solle stattdessen lieber Italien zur WM fahren. Aber selbst wenn der Kongo nicht teilnimmt, rückt nicht automatisch Italien nach. Der Weltverband FIFA entscheidet nämlich, welches Team wirklich nachrückt. Und das ganze Land bekommt die volle Ladung Sonne ab. Wie warm es heute noch wird, das hören Sie gleich.
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9: Die Sonne ist einfach in Bestform. Dominik Reich.
10: Ja, sie protzt so richtig. Das Hochzehner bringt uns stundenlangen Sonnenschein heute, morgen, am Pfingstsonntag, am Pfingstmontag und bis in die nächste Woche hinein. Es wird heiß mit 30 Grad und darüber. Aktuell messen wir in Siebeneich 22 Grad, in Blaus 21, in Seis 18 und in Mühlen 16 Grad.
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10: Vorsicht, defektes Auto auf der Eggenthaler Staatsstraße im ersten Tunneltal einwärts. Warnblinker sind an, die Stelle unübersichtlich. Bitte hier besonders aufpassen, wir haben die Einsatzkräfte schon verständigt. Weiter Tal einwärts auf der Eggenthaler Staatsstraße. Auf den Karer Passrauf unterhalb des Karersees ist ein Motorradunfall passiert. Im Einsatz der Rettungshubschrauber, Polizei, Weißes Kreuz, Feuerwehr. Die Eggenthaler Staatsstraße wird in Kürze wieder geöffnet, laut Einsatzkräften. Mehrere Kilometer stockt es auf der Finchgauer Staatsstraße in beiden Fahrtrichtungen zwischen Kastelbell und Latsch wegen der Baustelle Umfahrungstunnel. Auf der Brenner Autobahn läuft's. Auch das Stilfserjoch seit kurzem wieder geöffnet. Die Wintersperre vorbei. Sichere Fahrt.
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9: Jesolo, Gardasee, bei uns wandern, schwimmen gehen oder arbeiten, was das Zeug hält. Wo Sie sind, sind wir auch gern mit der schönsten Musik aller Zeiten. Und die begleitet uns durch die letzte Vormittagsstunde. Den Dominik heim dann zu den Kasknädel, gell?
10: Ja, heute. Hunger.
9: Und wer kocht mir? Mhm. Ich koch mir, ja...
10: Knädel.

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0: Mitten im Leben. Udo Jürgens begleitet uns durch den Freitag rein ins lange Pfingstwochenende. Und wir schauen schon mal auf den Abend heute.
1: Bei uns in Bozen.
2: Die Bifke-Saga. Der Klassiker von Felix Mitterer aus dem Jahr 1990. Es geht um die Spannung zwischen deutschen Urlaubern und den Tiroler Einheimischen. Gar nicht mal so weit weg von der heutigen Realität. Silvia spielt Sabine Jasmin.
3: Man muss ganz übertrieben spielen, logischerweise. Und einem Kind vor mir im echten Leben müsste man sich ja schämen für das. Aber das macht es eigentlich lustig. Und das Stück lebt live von Klischee und Typen und alles ganz übertrieben.
2: Ein Klassiker neu auf die Bühne gebracht. Die Bifke-Saga von Felix Mitterer im Franziskaner-Gymnasium in Bozen. Die Premiere heute um 20.30 Uhr.
4: Heute in Brixen.
2: Die Tänzerinnen und Tänzer des SSV Brixen präsentieren ihre Abschlussshow. Kombiniert werden verschiedene Stile und zusammen erzählen sie eine emotionale Geschichte. Mit dem Titel Every Movement is an Echo. Jede Bewegung ist ein Echo. Die Abschlussshow des SSV Brixen Tanzsport. Die Premiere heute um 20 Uhr im Forum Brixen.
5: Heute im Überreach.
2: Hier geht's heute um einen Weltrekord. Können mehr als 68 Sektflaschen in nur 60 Sekunden mit einem Säbel geköpft werden? Das versucht der Schweizer Sommelier Mirko Reiner. Und Sie können live dabei sein bei diesem offiziellen Guinness-Weltrekordversuch. Das schnellste Sabrieren der Welt. Heute um 19 Uhr in der Sektmanufaktur Winkler in Girlan.
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1: Kurz nach 11:30, Dominik Reich hier aus der Radio Tirol Service Redaktion. Schönen Freitag ins Land. Bitte aufpassen bei der Einfahrt ins Eckental. Gleich im ersten Tunnel steht ein defektes Auto, laut Radio Tirol Hörern. Einsatzkräfte haben wir schon informiert, es staut auch kurz zurück jetzt. Weiter teileinwärts auf der Eckentaler Staatsstraße ist die Unfallstelle geräumt unterhalb des Karasees. Dort ist ein Motorradfahrer zu Sturz gekommen. Lkw-Stau haben wir auf der Brennerautobahn südwärts, streckenweise zwischen Trienter Nord und Trient Süd. Weiter noch auf die Finchgauer Staatsstraße. Bis zu 20 Minuten verlieren Sie in Fahrtrichtung Reschen zwischen Schaars und Kastelbell. Circa 10 Minuten in Fahrtrichtung Meran zwischen Latsch und Kastelbell, immer wegen der Baustelle Umfahrungstunnel.
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1: 31, 32, 33, 34 Grad. Die Temperaturen steigen von Tag zu Tag an bis Mitte nächster Woche. Dazu das Betonhoch 10er. Das bringt uns viel, viel Sonnenschein. Kaum Wolken dabei, stellenweise noch Nordwind. Also wirklich Top-Aussichten für heute und das lange Pfingstwochenende. Aktuell messen wir in Kuppelwies 19 Grad, in Ridnaun 20, in Burgeis 21 und in Meranzen 17 Grad.

0: 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Hallo, schönen Freitag. In Südtirol eine günstige Mietwohnung zu finden, sagen wir es mal so, eher finden wir die Nadel im Heuhaufen. Das Land aber meint jetzt, es wird besser. Und die Kirche geht als gutes Beispiel voran, Stefanie Dachzer in unseren Nachrichten.
1: Sie baut nämlich Wohnungen in Deutschenhofen, 21 an der Zahl und das Beste mit Preisdeckelung. Wie das Projekt Haus Helena genau ausschaut und was es mit diesem gemeinnützigen Mietwohnbau auf sich hat, darüber sprechen wir gleich in unserem Südtirol-Journal Mittagsmagazin.
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1: Schönen guten Tag, ich bin Stefanie Terzer. Günstig mieten, wie die Kirche jetzt bezahlbaren Wohnraum schafft. Und die Pfingstverkehrswelle rollt durchs Land. Warum es Feuerwehr und Co. jetzt besonders schwer haben. Wohnraum ist kostbar. Überall und besonders hier bei uns in Südtirol. Es gibt wenig Baugrund, wenige Wohnungen. Und wenn es welche gibt, dann kann sie sich kaum jemand leisten. Das Land hat versprochen, dass das alles besser werden soll mit der Wohnreform. Alle sollten mithelfen, leistbaren Wohnraum zu schaffen. Das Land, die Gemeinden, Unternehmen und Organisationen. Den Spatenstich zum ersten Projekt für den sogenannten gemeinnützigen Mietwohnraum macht heute die Kirche. In Deutschenhofen. Andreas Mummelter, der Direktor der Abteilung Vermögensverwaltung in der Diözese.
2: In Deutschenhofen bauen wir die erste gemeinnützige Mietwohnanlage nach dem neuen Fördermodell des Landes. Das heißt, dass dort Mietwohnungen entstehen mit Preisdeckel. Die Mieten liegen deutlich unter den Marktpreisen. Das heißt, um es konkret zu sagen, Landesmiete minus 5%.
1: Für eine 60 Quadratmeter Wohnung in Deutschenhofen liegt der Landesmietzins bei 636 Euro. Wer also in eine der neuen Wohnungen der Kirche zieht, wird für 60 Quadratmeter ca. 600 Euro Miete zahlen. Das Projekt Haus Helena ist das erste dieser Art in Südtirol. Für Wohnbaulandesrätin Uli Meier wird damit ein neues Kapitel aufgeschlagen, auch weil die Kirche die Bauherrin ist.
3: Uns war auch klar, dass neben den Stiftungen, den öffentlichen Körperschaften und auch Genossenschaften vor allem die kirchlichen Vereinigungen zu berücksichtigen sind, weil es gerade diese Organisationen sind, die Projekte weiterbringen können und auch weiterbringen wollen.
1: Und die Kirche will nach Deutschenhofen weitermachen. Ähnliche Mietshäuser seien bereits geplant, sagt DIUG-Direktor Mummelter. Er schränkt aber ein.
2: Wir lösen das Wohnungsproblem in Südtirol nicht. Wir leisten einen kleinen Beitrag und hoffen natürlich, dass das Modell Nachahmer findet und andere Partner, die dem Land helfen und hier einiges Neues schaffen.
1: Erfahrungsgemäß dauert es bei Wohnprojekten nicht lange, bis Kritik aufkommt. Die bauen Wohnungen nur für Ausländer, heißt es immer wieder in so manchem sozialen Netzwerk. Andreas Mummelter betont deswegen,
2: diese Häuser sind nicht nur für Ausländer da, sondern im Regelfall wohnen in Häusern des Diözesaninstituts 70-75% Einheimische, die natürlich mit einem kleinen Lohn über die Runden kommen müssen und deshalb froh sind, dass sie zu günstigen Bedingungen wohnen können.
1: Das Land übernimmt übrigens 55% der Baukosten bei einem solchen Neubau. Bei einer Sanierung wären es sogar 65%. Dafür müssen die Wohnungen dann für die nächsten 30 Jahre um 5% unter dem Landesmietzins vermietet werden. Man hört sie schon von Weitem, die Sirene der Feuerwehr oder vom Weißen Kreuz. Als Autofahrer möchte man dann die Fahrspur schnell freimachen. Aber wie? Auf der Autobahn gibt es die Notspur für die Einsatzfahrzeuge, im Tunnel allerdings nicht. Und auf der Mebo gibt es keine Notspur. In Deutschland wird auf mehrspurigen Straßen die Rettungsgasse gebildet. Bei uns ist das nicht vorgesehen. Und das sorgt für Unsicherheit. Einheimische und Touristen verhalten sich in solchen Situationen ganz anders. Wilhelm Schatzer, dann ist das Chaos perfekt.
4: Ja, besonders auf der Mebo werden Einsätze für die Feuerwehren oft zur Geduldsprobe. Einige Autofahrer weichen nach links aus, einige nach rechts und wieder andere wissen überhaupt nicht, wie sie sich verhalten sollen. Stefan Zelger ist der Kommandant der Freiwilligen Feuerwehr von Terlan. Er hat das Einsatzfahrzeug in unzähligen Einsätzen auch auf der Mebo gefahren.
5: Wir müssen hinten schauen, relativ in der Mitte einzufahren. Wenn dann die Ersten eine Rettungsgasse bilden, dann sieht es der andere Verkehrsteilnehmer auch in Spiegeln bei das Martinshorn von Inzig und reagiert dann auch richtig. Solange kein Fahrzeug vor Ort ist, dann ist da jeder ein bisschen nach Eigeninitiative und dann passiert da, dass wir müssen teilweise Slalom fahren, ist schon vorkommen, ja.
4: Dasselbe gilt auch für die Fahrer von Rettungswagen. Für sie zählt im Verkehr jede Sekunde, ob durch enge Dorfstraßen oder im Stau auf der Mebo. Lorenz Lindner ist Ausbildungsleiter beim Weißen Kreuz.
6: Vor als Rettungsfahrer im Einsatz sehr vorsichtig, weil genau sagen, was der Vordere macht, ist ganz schwierig. Und deswegen muss man selber auch einfach aufpassen und dementsprechend je nach Situation reagieren.
4: Eine einheitliche internationale Regelung, ob und wie man eine Rettungsgasse bildet, wäre längst notwendig. Martin König, der Präsident des Landesfeuerwehrverbandes, fordert eine Lösung.
7: Ich kann ja sagen, dass schon mein Vorgänger auch schon in Kontakt war und wir sind jetzt auch wieder mit dem EU-Parlamentarier Dorfmann. Er kennt die Geschichte und natürlich ist das auf der Ebene zu lösen, aber natürlich ist das ein Problem, das wir angehen müssen und wir hoffen, dass wir es auch früher oder später regeln. Natürlich nicht einfach, weil natürlich das italienische Gesetz nicht so leicht zu verändern ist.
4: Bisher gab es aus Brüssel noch keine konkrete Lösung zu einer einheitlichen EU-Regelung für die Rettungsgasse. Für die Fahrer eines Rettungswagens in Südtirol bedeutet das weiterhin Slalomfahren.
1: Chaos am Mühlbacher Bahnhof. Der Grund? Alkohol. Gleich mehr dazu in unseren Kurznachrichten.
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1: Am Bahnhof Mühlbach ist es zu chaotischen Szenen gekommen. An Bord eines Regionalzugs waren zwei stark betrunkene Fahrgäste, die andere Passagiere belästigt haben. Florian Scheringer mit den Kurznachrichten.
19: Weil sie dazu auch noch ohne Fahrkarte unterwegs waren, hat der Schaffner die Carabinieri gerufen. Mit viel Mühe haben die Beamten die beiden Männer aus dem Zug entfernt. Dann haben sie einen Krankenwagen gerufen, weil die Männer offenbar extrem betrunken waren. Einer der beiden, ein 33-jähriger Einheimischer, hat dann auch noch die Carabinieri angegriffen. Er wurde angezeigt. Auf Südtirols Straßen geht es heute turbulent zu. In der Früh und am Vormittag sind viele Unfälle passiert. Die Rettungskräfte haben alle Hände voll zu tun. In Burgstall auf der alten Staatsstraße wurden mehrere Menschen bei einem Unfall mit einem Motorrad verletzt. Auf der Überetscher Straße und in Theisten sind Unfälle im Berufsverkehr passiert. Und jetzt ist auch noch am Karasee ein Motorradfahrer verunglückt. In Geid in der Gemeinde Eppan ist ein Bauer bei einem Arbeitsunfall erheblich verletzt worden. Er war gerade dabei, eine Wiese zu mähen, als er unter die Mähmaschine geraten ist. Weißes Kreuz und Notarzt haben ihn erst versorgt und ins Krankenhaus gebracht. Auch die Feuerwehr war im Einsatz. In Zukunft sollen die Gehälter im öffentlichen Dienst schneller an die Inflation angepasst werden. Das haben Landeshauptmann Kompatscher und Personallandesrätin Amhof bei einem Treffen mit den Gewerkschaften gesagt. Man wolle den Prozess vereinfachen, um die Inflation nicht immer erst im Nachhinein ausgleichen zu müssen. Wie genau dieses System ausschauen soll, ist noch offen. Das soll in künftigen Treffen geklärt werden. Rund 11 Millionen Menschen in Italien gelten als armutsgefährdet. Das ist mehr als jeder Sechste. Das steht in einer neuen Istat-Erhebung. Besonders stark betroffen sind Familien, in denen mindestens ein Mitglied aus dem Ausland kommt. Hier liegt die Armutsgefährdung bei fast 34%. Die größten finanziellen Belastungen für alle Familien sind die Bereiche Wohnen und Energie. Für den FC Südtirol steht heute das alles entscheidende Spiel der Saison an. Es ist das Playout-Rückspiel gegen Bari. Nach dem 0:0 im Hinspiel braucht der FCS heute nicht unbedingt einen Sieg. Es reicht auch ein Unentschieden, um den Klassenerhalt in der Serie B zu schaffen. Der Anstoß ist heute Abend um 20 Uhr im ausverkauften Bozner Drosus-Stadion.
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19: Seit 10 Jahren hat man verhandelt. Heute unterzeichnen die EU und Mexiko die modernisierte Version ihres Handelsabkommens aus dem Jahr 2000. Damit sollen weitere Zölle abgebaut werden und die Zusammenarbeit verbessert werden. Nach den USA ist die EU für Mexiko der zweitwichtigste Exportmarkt. Zwischen den beiden Märkten werden jedes Jahr Waren im Wert von 86 Milliarden Euro gehandelt. Die Börsen in Europa sind heute leicht im Plus. DAX in Frankfurt mit 0,5%, MIP-Index in Mailand mit 0,4%.
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1: Jetzt zur Mittagszeit flitzen Sie wieder durch die Städte. Essenskuriere, ausgestattet mit E-Bike und Rucksack. Besonders in Bozen und in Meran lassen sich viele das Essen nach Hause oder ins Büro liefern. Der Kurier kommt, gibt schnell alles ab und ist dann wieder weg. Birgit Locher, ein Traumjob scheint das nicht gerade zu sein. Die Arbeitsbedingungen sind nicht die besten.
21: Nein, und das nicht nur, weil man den ganzen Tag mit dem Radl durch die Stadt von einem Ort zum anderen rast. Die Kuriere sind auch nicht versichert und sie werden mit einem niedrigen Tarif pro Lieferung bezahlt. Das kritisiert Gewerkschafter Andrea Beggio vom CGL AGB. Dieser Tarif startet bei 3 bis 4 Euro.
22: La tarifa minima che viene offerta quindi in una giornata normale è di 3-4 Euro.
21: Die Fahrradkuriere sind nicht mit einem normalen Arbeitsvertrag angestellt. Sie müssen alle eine Mehrwertsteuernummer haben und sind sozusagen selbstständig unterwegs. Und genau da liegt das Problem, sagt Stefan Berini, Direktor des Arbeitsförderungsinstituts AFI.
23: Der Kurier hat keinen Spielraum, um überhaupt den Preis zu entscheiden. Also er muss diese Lieferung machen um den vereinbarten Preis mit der Plattform. Das geläufige Geschäftsmodell sieht eben vor, dass man so quasi auf Abruf da ist. Man bekommt aber nichts für Hinfahrt, Rückfahrt. Also die Zeit, die man investiert, um die Lieferung abzuwickeln, ist nicht berechnet und auch nicht die Leerlaufzeiten.
21: Dass genau jetzt die Arbeitsbedingungen der Kuriere im Fokus sind, hat einen Grund. Die italienische Plattform Foodinio, die den Lieferdienst Glovo betreibt, wurde unter kommissarische Verwaltung gestellt. Der Vorwurf lautet Ausbeutung der Arbeiter. Die Plattform hat dem Gericht jetzt einen Plan vorgelegt, um aus dieser Aufsicht entlassen zu werden. Und dieser Plan sieht vor, dass die Essenskuriere einen neuen Vertrag bekommen. Gut so, sagt AFI-Direktor Berini.
23: Es bahnt sich an, dass eben ein Kollektivvertrag entwickelt wird für eben diese Fahrradkuriere, wo eben auch die Gewährleistung von den Grundrechten für Arbeitnehmer garantiert ist. Zum Beispiel Krankenstand, zum Beispiel Urlaub und dergleichen. Und auch eine Vergütung für die Bereitschaft selbst.
21: Damit würden sich die Arbeitsbedingungen für die Essenskuriere deutlich verbessern. Bis dahin könnte man als Kunde natürlich auch etwas tun. Und zwar ein bisschen Trinkgeld geben.
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1: Herrlich sonnig ist es heute. Der Himmel ist fast überall im Land wolkenlos. Und am Nachmittag dürften wir wieder die 30-Grad-Marke knacken. Philipp Dauterotti vom Landeswetterdienst. Wie wird denn das Wetter am Wochenende?
24: Ja, das verläuft sommerlich und stabil. Über Mitteleuropa hat sich ein kräftiges Hoch ausgebreitet und führt subtropische Luftmassen heran. Damit scheint in den kommenden Tagen im ganzen Land die Sonne. Über den Bergen bilden sich höchstens ein paar flache Quellwolken. Und die Temperaturen steigen auf 25 bis 33 Grad. Anfang der nächsten Woche wird es dann sogar noch etwas heißer.
1: Das war das Südtirol-Journal-Mittagsmagazin vom Freitag. Morgen gibt es an dieser Stelle unseren Wochenrückblick mit den wichtigsten Themen der letzten Tage. Ich bin Stefanie Derzer. Schönen Tag noch.
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3: Mit Greta Gruber in unserer Verkehrsredaktion als erstes auf die Finchgauer Stadtstraße.
5: Gut 15 Minuten mehr braucht es Richtung Reschen zwischen Schaars und Kastelbell wegen einer Baustelle. Richtung Meran verlieren Sie gut 5 Minuten ab Latsch. Das defekte Auto auf der Eggenthaler Stadtstraße bei der Taleinfahrt im ersten Tunnel wurde abgeschleppt. Hier geht's wieder gut weiter. Auch auf der Brenner Autobahn passt's. Eine sichere Fahrt.
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3: Die Vorfreude auf das lange, schöne Pfingstwochenende steigt. Schönste Musik aller Zeiten hilft das sich auch. Die Spider-Murphy-Gang, Charles and Eddie and Kings machen den Anfang in dieser Stunde. Mahlzeit, Freitagmittag.

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1: Feinen Mittag aus Radio Tirol Service Redaktion um kurz nach 12:30. Ich bin Greta Gruber. Baustellenstau bremst sie auf der Finchgauer Staatsstraße ein. Richtung Reschen zwischen Charles und Kastelbau staut 2 Kilometer zurück. Der Verkehr wird hier einspurig geregelt. Richtung Meran stockt es nur kurz. Auf den restlichen Hauptverbindungen wieder Brennerautobahn passt. 817 50 50 unsere Radio Tirol Verkehrshotline für Ihre Fragen oder Meldungen.
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1: Kurze Hosen, T-Shirt und die Sonnenbrille, der Look für die nächsten Tage. Das gesamte lange Wochenende lacht die Sonne meist vom wolkenlosen Himmel auf uns runter. Dabei wird es jeden Tag ein bisschen sommerlicher und heißer. Heute könnten sich schon mal 22 bis 31 Grad ausgehen. Jetzt messen wir in Sarntal 21 Grad, in Schlanders 23, in Mühlen 20 und in Auer 24 Grad.

0: 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Vor dem langen Pfingstwochenende. Das klingt doch gut für Sie, oder?
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3: Arbeitsunfall mit Mähmaschine in Eppern. Die Umfahrung von Kirns ist einen Schritt weiter. Das Wetter ist strahlend schön und sommerlich warm. Ich bin Sabrina Fleischmann. Grüß Gott.
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3: In Gait in der Gemeinde Eppern ist ein Bauer bei einem Arbeitsunfall erheblich verletzt worden. Er war gerade dabei, eine Wiese zu mähen, als er unter die Mähmaschine geraten ist. Weißes Kreuz und Notarzt haben ihn erst versorgt und dann ins Krankenhaus gebracht. Auch die Feuerwehr war im Einsatz. Im Pustertal werden Umfahrungen der Dörfer gebaut, die weniger Stau bringen sollen. Bei der Umfahrung von Kirns ist am Vormittag der Tunneldurchstich erfolgt. Florian Knolseisen vom Amt für Straßenbau sagt:
5: Ein Meilenstein für die Ortschaft, aber auch ein Meilenstein für das ganze Pustertal. Mit dem Durchstich beginnen die ganzen Innenausbauarbeiten des Tunnels und eben auch die Arbeiten im Bereich der Portale und der Anschlüsse. Aus heutiger Sicht wird die Umfahrung Kirns im Herbst 2027 in Betrieb genommen werden.
3: Die Umfahrung samt Tunnel ist rund 3 Kilometer lang und sie kostet fast 77 Millionen Euro. Am Bahnhof Mühlbach ist es zu chaotischen Szenen gekommen. An Bord eines Regionalzugs waren 2 stark betrunkene Fahrgäste, die andere Passagiere belästigt haben. Weil sie dazu auch noch ohne Fahrkarte unterwegs waren, hat der Schaffner die Karabiniere gerufen. Mit viel Mühe haben die Beamten die 2 Männer aus dem Zug entfernt. Dann haben sie einen Krankenwagen gerufen, weil die Männer offenbar extrem betrunken waren. Einer der beiden, ein 33-jähriger Einheimischer, hat dann auch noch die Karabiniere angegriffen. Er wurde angezeigt. Illegale Machenschaften kosten den Handel und die Gastronomie jedes Jahr in Italien über 40 Milliarden Euro. Das zeigt eine neue Studie des Nationalen Handelsverbandes Confcommercio. Vor allem illegaler Handel und Gastronomie, Produktfälschungen und Ladendiebstähle führen zu enormen Schäden. Dadurch seien fast 300.000 Arbeitsplätze gefährdet, heißt es von Confcommercio. Gerade im Hinblick auf Diebstähle wächst aber das Sicherheitsbewusstsein. 90% der Händler und Gastwirte haben in Überwachungskameras und Alarmanlagen investiert. Der Gründer der weltweiten Slow-Food-Bewegung Carlo Petrini ist tot. Er ist im Alter von 76 Jahren in Piemont gestorben. Petrini hatte Slow Food Mitte der 1980er Jahre gegründet, mit dem Ziel, ein Recht auf Genuss sowie auf gute, saubere und faire Lebensmittel für alle zu fördern. Inzwischen ist die Slow Food Bewegung in Ländern auf der ganzen Welt vertreten. Sie versteht sich als Gegenmodell zum Fast Food. Das Wetter ist und bleibt sommerlich. Die Aussichten fürs Wochenende gibt's gleich.
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2: Wir bleiben bei diesem blauen Himmel und bei so viel Sonne. Greta Gruber in der Serviceredaktion.
11: Heute Morgen, ja bis zum Pfingstmontag, mega Hochdruckswetter mit kaum einer Wolke in Sicht und sommerlichen Temperaturen. Heute knacken wir voraussichtlich die ersten 30 Grad des Jahres. Bis zu 34 Grad könnten sich die nächsten Tage im Unterland noch ausgehen. Aktuell hat sie in Kordatsch 24 Grad, in Toblach 22, in Ayers 23 und in Ridnaun 21 Grad.
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11: Es läuft auf Brenner Autobahn und Stadtstraßen und es werden keine längeren Staus gemeldet. Eine angenehme Fahrt.
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2: Haben Sie uns auf Ihrer Terrasse mit beim Mittagessen draußen? Ja, fein. Schönste Musik aller Zeiten von uns dazu. Von Nick Kershaw, Creedence Clearwater Revival, Claudia Jung, Jennifer Warnes und Bill Medley, alle dabei. 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

0: Nachmittag mit Radio Tirol und von dieser Premiere hören wir heute nach 15 Uhr hier auf Radio Tirol einige der Protagonisten.
1: Die Bifke-Saga, der Klassiker von Felix Mitterer aus dem Jahr 1990. Es geht um die Spannung zwischen deutschen Urlaubern und den Tiroler Einheimischen. Gar nicht mal so weit weg von der heutigen Realität. Silvia spielt Sabine Jasmin.
2: Man muss ganz übertrieben spielen, logischerweise. Und einem Kind vor, im echten Leben, meistert man sich ja schämen für das. Aber das macht es eigentlich lustig. Und das Stickel lebt live von Klischee und Typen und alles ganz übertrieben.
1: Ein Klassiker neu auf die Bühne gebracht. Die Bifke-Saga von Felix Mitterer. Im Franziskaner-Gymnasium in Bozen. Die Premiere heute um 20.30 Uhr.
3: Heute in Brixen.
1: Die Tänzerinnen und Tänzer des SSV Brixen präsentieren ihre Abschlussshow. Kombiniert werden verschiedene Stile und zusammen erzählen sie eine emotionale Geschichte. Mit dem Titel Every Movement is an Echo. Jede Bewegung ist ein Echo. Die Abschlussshow des SSV Brixen Tanzsport. Die Premiere heute um 20 Uhr im Forum Brixen.
3: Heute im Überreach.
1: Hier geht's heute um einen Weltrekord. Können mehr als 68 Sektflaschen in nur 60 Sekunden mit einem Säbel geköpft werden? Das versucht der Schweizer Sommelier Mirko Reiner. Und Sie können live dabei sein bei diesem offiziellen Guinness-Weltrekordversuch. Das schnellste Sabrieren der Welt. Heute um 19 Uhr in der Sektmanufaktur Winkler in Girlan.
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0: was für einen schönen Nachmittag. Fein, dass Sie bei uns sind.
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0: In der Verkehrsredaktion bringt uns Greta Gruber auf den neuesten Stand.
2: Kurze Wartezeiten werden uns von der Finchgau Stahlstraße gemeldet. Bei der Baustelle bei Kastelbell staut es Richtung Meran 1,5 Kilometer zurück. Rechnen Sie hiermit ein paar Minuten mehr Richtung Reichenstock zu kurz. Ansonsten passt's auch auf der Brenner-Autobahn.
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2: Die Sonne strotzt nur so vor Energie. Gibt Gas heute und das gesamte lange Wochenende. Da traut sich auch kaum eine Wolke raus. Bis am Pfingstmontag wird es dabei auch immer sommerlicher, immer heißer. 25 bis 33 Grad könnten da drin sein. Heute steigen die Höchstwerte schon mal auf 22 bis 31 Grad. St. Martin in Thurn meldet jetzt 24 Grad, Natthurn 26, Kaldorn 25 und Benz 22 Grad.
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0: wenn wir hinausschauen, genau so muss es heute klingen. Laid back für Sie auf Radio Tirol.
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0: Es ist Freitag, es ist der 22. Mai und das ist heute ein ganz entscheidender Tag. Es wird ein ganz entscheidender Abend für den FC Südtirol. Verlieren sie heute, dann war es das mit der Serie B. Aber wir sind zuversichtlich. Wir sind an der Seite der Mannschaft. Wir sind der 12. Mann des FC Südtirol heute.
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2: Wird das spannend heute Abend? Last Call für den FC Südtirol. 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
3: Für uns geht es um alles und zwei Resultate auf drei sprechen für uns. Also wir dürfen leider nicht verlieren, aber natürlich werden wir sicherlich versuchen, das Spiel zu gewinnen.
2: Wir drücken die Daumen. 80.000 Urlauber zwischen Jesolo, Lignano. Mittendrin so rund 20.000 feierfreudige Österreicher übers Pfingstwochenende. Woran wir sie erkennen?
4: Was macht einen guten Österreicher aus? Also Charme, ein bisschen Schmäh. Das Wichtigste eigentlich, was einen Österreicher ausmacht, sind eigentlich die Ski, oder nicht?
2: Und Sie meinen?
5: Ruhe mache Urlauber auf Balkonien.
2: Wenn Sie auf einmal inmitten einer Zirkusmanege stehen und ein riesen Elefant an Ihnen vorbeiläuft und obendrauf ein paar Musiker, dann sind Sie genau richtig. 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

0: Star unter dem Titel Schickel Trip unterwegs, unser Star Giorgio Moroder, Son of My Father, einer seiner von ihm selbst gesungenen Songs. Die 14 Uhr Nachrichten.
1: Kirche will zum leistbaren Wohnen beitragen. Erfolgstrainer Guardiola und Manchester City gehen getrennte Wege. Das Wetter ist schön und warm. Ich bin Sabrina Fleischmann. Guten Nachmittag.
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1: In Deutschenhofen werden 21 Mietwohnungen gebaut. Sie alle werden unter dem Landesmietzins vermietet. Möglich macht das die Wohnbaureform. Das Land zahlt mit bei den Baukosten, bei Neubauten 55%, bei Sanierungen 65%. Dafür werden die Wohnungen dann 30 Jahre lang 5% unter dem Landesmietzins vermietet. Bauherrin in Deutschenhofen ist die Kirche. Es ist das erste Projekt dieser Art im Land und heute gab es den ersten Spatenstich. Andreas Mummelter, der Direktor der Abteilung Vermögensverwaltung in der Diözese, sagt:
3: Wir lösen das Wohnungsproblem in Südtirol nicht. Wir leisten einen kleinen Beitrag und hoffen natürlich, dass das Modell Nachahmer findet und andere Partner, die dem Land helfen und hier einiges Neues schaffen.
1: Weitere Wohnprojekte der Kirche seien bereits in Planung. In Gait in der Gemeinde Eppern ist ein Bauer bei einem Arbeitsunfall erheblich verletzt worden. Er war gerade dabei, eine Wiese zu mähen, als er unter die Mähmaschine geraten ist. Weißes Kreuz und Notarzt haben ihn erst versorgt und dann ins Krankenhaus gebracht. Auch die Feuerwehr war im Einsatz. Illegale Machenschaften kosten den Handel und die Gastronomie in Italien jedes Jahr über 40 Milliarden Euro. Das zeigt eine neue Studie des Nationalen Handelsverbandes Confcommercio. Illegaler Handel und Gastronomie, Produktfälschungen und Ladendiebstähle führen zu enormen Schäden. Um sich vor Diebstählen zu schützen, haben 90% der Händler und Gastwirte in Überwachungskameras und Alarmanlagen investiert. Der Gründer der weltweiten Slow-Food-Bewegung, Carlo Petrini, ist tot, ist im Alter von 76 Jahren im Piemont gestorben. Petrini hatte Slow Food Mitte der 1980er Jahre gegründet, mit dem Ziel, ein Recht auf Genuss sowie auf gute, saubere und faire Lebensmittel für alle zu fördern. Inzwischen ist die Slow Food Bewegung in Ländern auf der ganzen Welt vertreten. Sie ist ein Gegenmodell zum Fast Food. Zum Fußball. Pep Guardiola hört nach 10 Jahren als Trainer von Manchester City auf. Damit geht eine Erfolgsära zu Ende. Guardiola hat mit den Citizens insgesamt 20 Titel gewonnen. Guardiola sagt, es gebe keinen Grund für seinen Abschied, aber es sei Zeit für ihn und nichts sei für immer. Es bleiben aber die Gefühle, die Menschen, die Erinnerungen und die Liebe zu meinem Manchester City, sagt der Erfolgstrainer. Als sein Nachfolger ist der Italiener Enzo Maresca im Gespräch. Im ganzen Land gibt Sonne pur, mehr zu den aktuellen Temperaturen gleich.
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0: Wenn Sie heute auch noch zu tun haben, Sonne, Pause, würde sich schon ausgehen, oder? Greta Gruber in der Service-Redaktion.
13: morgen, übermorgen und dann Pfingstmontag geht es dann weiter mit schönstem Grill- und Ausflugswetter. Dabei scheint die Sonne vom strahlend blauen Himmel und es wird sommerlich heiß mit Höchstwerten zwischen 22 und 33 Grad. Jetzt sind wir auch schon auf einem guten Weg, die ersten 30 Grad zu knacken. 28 Grad meldet Gargazon und Farn, 26 Sterzing und 27 Grad sind es in Salvum.
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13: Kurz eingebremst werden Sie auf der Finchgauer Staatsstraße bei Kastelbell in beiden Fahrtrichtungen. Hier ist eine Baustelle für die Umfahrung Kastelbell und der Verkehr wird einspurig geregelt. Schönes Licht gibt es von der Brennerautobahn. An unterwegs eine gute Fahrt.
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0: Noch spüren wir nichts vom Pfingstreiseverkehr, wird aber heute später wohl auch noch einsetzen.

0: Auf dem Weg ins lange Pfingstwochenende, guten Nachmittag.
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0: Vom Völser Weiher herüber oder von uns hinauf geht's zum Hoferalpl, auch ein besonders schönes Plätzchen. Lukas Hofer und seine Familie genießen es gerade im Frühling schon auch in einer ruhigen Minute.
5: Ja, also es ist wirklich wunderschön, es ist alleweil keine Wolke zu sehen und mit unserem tollen Ausblick da ist es super, ja. Es ist schon recht fein warm, man kann super Kurzblick raus sein.
0: Es blüht auch so schön vorm Haus.
5: Genau, wir haben da so wirklich eine Alpenwiese, die wird nicht gedüngt und wird im Sommerlei einmal gemäht. Und deswegen haben wir aktuell ganz eine tolle Blumenwiese, was wirklich in ganz viele Farben leuchtet. Und das ist, glaube ich, schon eine Besonderheit, was es nicht mehr so oft gibt.
0: Tolles Alpenfrühstück wäre in diesem Paradies hier natürlich schon auch eine Idee.
5: Wir tun selber ein bisschen Brot machen, tun verschiedene Aufstriche selber machen. Gibt süße Sachen, Marmeladen, hausgemachte Kuchen oder kleine Eiergerichte. Auch kann man sich alles bestellen, von Spiegelei über Rührei bis zum süßen Crepe. Und nachher gibt es eben noch ein paar Besonderheiten, was wir machen. Also da ist sicher für jeden etwas dabei.
0: Ja, wir sehen uns unter einem Baum vorm Hoferalpl sitzen und genießen.
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0: mit Venus. Susi Quattro gleich mit Chris Norman im Duett und Strumbling In.
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0: Und jetzt geht's zum ersten Pfingstreiseverkehr. Er rollt jetzt nach und nach an. Greta Gruber in der Verkehrsredaktion.
2: Auf der Brenner Autobahn Südspur in Nordtirol staut es rund 3 Kilometer zwischen Innsbruck und Schönberg wegen Überlastung. Eine Baustelle bremst sie dann auch auf der Finchgauer Staatsstraße ein. Bei Kastelbeller in Richtung Meran rund 10 Minuten verliert sie hier.
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2: Ein Eisel zur Abkühlung an so einem sonnigen und einfach sommerlichen Freitag. Ja, perfekt. Im Pranzoll hat es jetzt 28 Grad, in Schlanow 26, in Derenden 23 und im Wolkenstein 21 Grad. Bis zu 31 Grad könnten sich da noch ausgehen. Mit Sonnenschein geht es dann auch am Wochenende weiter, inklusive Pfingstmontag. Dabei wird es die nächsten Tage noch 1-2 Grad heißer.
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0: gedacht. Viele haben ein breites Grinsen im Gesicht. Mit dem Wetter schon schön.
1: Die Jacke kannst du wegziehen und die Sonne scheint. Einfach fein.
0: Wirklich fein. Die Jacke kann man sich um die Hüften binden, damit man, wenn man dann am Berg oben ist, schön was zum Draufsitzen hat. So machen wir das. Schöne Aussichten aufs lange Pfingstwochenende mit Radio Tirol.
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0: durch den Nachmittag mit Radio Tirol. Es geht außerplanmäßig in unsere Verkehrsredaktion. Auf der Brenner Autobahn im Unterland hat es gekracht. Greta Gruber mit ersten Infos.
1: Südwärts, kurz nach Neumarkt, ist der Unfall passiert. Ersten Infos nach geht's einspurig vorbei. Die Freiwillige Feuerwehr Neumarkt ist im Einsatz. Er steht 4 Kilometer zurück. Unfall auf der Brenner Autobahn Südspur im Unterland, kurz nach Neumarkt.
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2: Sie hören jetzt die 15 Uhr Nachrichten.
3: Zukunft der Bozner Stahlwerke ist gesichert. Pilotprojekt der Kirche für neue Wohnungen. Das Wetter ist sommerlich. Ich bin Sabrina Fleischmann. Guten Nachmittag.
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3: Für die Bozner Stahlwerke gibt es jetzt eine Lösung. Die Landesregierung hat beschlossen, die Konzession für das Areal in einer direkten Verhandlung zu vergeben. Dazu werden Gespräche mit dem derzeitigen Betreiber Wallbrunner aufgenommen. Die Fläche bleibt aber im Eigentum des Landes. Industrieminister Urse begrüßt diese Entscheidung. Damit würden die strategisch wichtige Stahlproduktion und viele Arbeitsplätze gesichert. In Deutschnofen entsteht ein neues Mietwohnhaus. Heute gab es den ersten Spatenstich. Im Haus Helena werden 21 Wohnungen gebaut und dann vermietet, wegen der Wohnreform des Landes zu erschwinglichen Preisen. Das Besondere am Haus Helena ist die Bauherrin, das ist die Kirche. Wohnbaulandesrätin Uli Meier sagt:
5: Uns war auch klar, dass neben den Stiftungen, den öffentlichen Körperschaften und auch Genossenschaften vor allem die kirchlichen Vereinigungen zu berücksichtigen sind, weil es gerade diese Organisationen sind, die Projekte weiterbringen können und auch weiterbringen wollen.
3: Nach dem Projekt in Deutschnofen plant die Kirche weitere Bauten. Das Land übernimmt bei Neubauten übrigens 55% der Kosten, bei Sanierungen sind es sogar 65%, wenn die Wohnungen dann unter dem Landesmietzins vermietet werden. In Bruneck sind vor kurzem 34 WOBI-Wohnungen an den neuen Mieter übergeben worden. Die Wohnungen sind unterschiedlich groß für junge Paare und auch für Familien mit mehreren Kindern. Drei Wohnungen sind barrierefrei für Menschen mit Behinderung. Die Wohnungen sind auf einem ehemaligen Militärareal gebaut worden. Zum Fußball. Pep Guardiola hört nach 10 Jahren als Trainer von Manchester City auf. Damit geht eine Erfolgsära zu Ende. Guardiola hat mit den Citizens insgesamt 20 Titel gewonnen. Guardiola sagt, es gebe keinen Grund für seinen Abschied, aber es sei Zeit für ihn und nichts sei für immer. Als sein Nachfolger wird der Italiener Enzo Maresca gehandelt. Noch zum Eishockey. Die Rednerburm müssen sich für die nächste Saison einen neuen Tormann suchen. Colin Forlong nimmt nach 3 Jahren Abschied vom Ritten. Gleich in seiner ersten Saison hatte der Italo-Kanadier mit den Rednerburm die Italienmeisterschaft und den Titel in der Alpshockey League gewonnen. Jetzt wechselt er zu einem neuen Verein. Zu Pfingsten gibt's Sommerwetter, die genauen Aussichten gleich.
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2: Ja, dieser Tage lässt sich gut Sonne danken. Greta Gruber in der Serviceredaktion.
12: Herrlich, dieser blaue Himmel und Sonnenschein begleiten uns auch noch weiter durchs lange Pfingstwochenende auf den Bergen. Dabei fein milde Temperaturen, im Tal sommerliche 24 bis 33 Grad maximal. Momentan hat es in Meran 28 Grad, im Flash 24, in Völs 25 und in St. Magdalena in Xias 22 Grad.
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12: Vorsicht, Gefahrenstelle auf der Pustertaler Stadtstraße. Eine Fußgängerin geht der Straße entlang Richtung Bruneck, Nähe der Dorfeinfahrt Mühlbach, melden uns Radio Tirol-Hörer. Die Stelle ist sehr unübersichtlich, bitte fahren Sie hier vorsichtiger. Fußgängerin auf der Fusseltaler Staatsstraße Richtung Bruneck bei der Dorfeinfahrt Mühlbach. Auf der Brenner Autobahn Südspur werden Sie gleich zweimal eingebremst. Einmal in Nordtirol, 3 Kilometer Überlastungsstau gibt es zwischen Innsbruck und Schönberg. Im Unterland immer in Fahrtrichtung Süden, dann der Auffahrtunfall mit 4 Autos. Hier geht's auf der Normalspur vorbei. Die Freiwillige Feuerwehr Neumarkt ist vor Ort. Es staut 3 Kilometer zurück. Eine sichere Fahrt.
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2: Ein herrlich schöner sommerlicher Nachmittag. Und jetzt wird natürlich auch überall im Land so langsam wieder Theater gespielt. Ein besonderes Stück, die Beefcake Saga Open Air in den nächsten Minuten bei uns.

0: Österreicher Text, Musik aus Südtirol, Esther de Gasperi, nicht so mein. Sie hören Radio Tirol, ich bin Christine Ravanza. Die Beefcake-Saga von Felix Mitter ist ein echter Klassiker. Noch heute genauso aktuell wie in den 1990er Jahren, was im Fernsehen gelaufen ist und für viele Diskussionen gesorgt hat. Schüler des Franziskaner-Gymnasiums bringen es jetzt auf die Bühne. Leonardo spielt den Ober-Beefke Herrn Sattmann.
1: Man darf nicht denken, jetzt beleidige ich jemanden. Nein, man muss eine ganze Bevölkerung darstellen und um eine ganze Bevölkerung darzustellen, muss man klischeehaft spielen, muss man übertreiben. Und das kennen wir, glaube ich, sehr gut. Vor allem, wie benimmt sich ein Deutscher im Urlaub, das kennen wir als Südtiroler, glaube ich, viel besser als viele andere Orte.
0: Ja, und dieser Zwiespalt zwischen gefragter Tourismusdestination und Übertourismus ist schon Thema bei uns, auch bei den Schülern, die sich durch das Stück damit auch intensiv beschäftigt haben. Silvia spielt eine deutsche Urlauberin.
2: Man kann nicht abstreiten, dass Südtirol dem Tourismus schon viel verdankt. Also man kann nicht leise sich allen beschweren, weil wir leben schon recht gut da und ohne die Touristen wäre es alleine gegangen. Aber man sieht schon, dass der Felix Mitter da viel schon fast vorhergesagt hat. Also das Land kommt an seine Grenzen, die Natur kommt an seine Grenzen und oft denkt man sich, ja, ganz ein bisschen weniger wäre vielleicht nicht so schlecht.
0: Und Maximilian sagt über die Beefcake-Saga 2026 im Hof des Franziskaner-Gymnasiums.
3: Da alle, die den Film gesehen haben, können definitiv kommen. Wir haben das Stück ein bisschen umgeschrieben und natürlich haben wir die Kostüme. Wir versuchen das logisch originalgetreu oder so gut wie möglich darzustellen. Es gibt ein paar richtig hitzige Szenen, wo man definitiv auch lachen kann. Und ich glaube auch die Umgebung, also unser Schulhof ist eine schöne Location dafür. Dann ist das definitiv mal ein Abend, wo man sich freinehmen kann und daher kommen kann, um zuzuschauen.
0: Die Frenzianer bringen die Beefcake-Saga auf die Bühne. Den Link mit allen Infos finden Sie gerne auch bei uns, Radio Tirol.at.
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Neil Young i bo Heart of Gold. Harry Belafonte war eine gewisse Angelina mit Zierholm. Freitagnachmittag, Sie hören Radio Tirol, schönste Musik aller Zeiten.

0: Hey, es geht für viele ins lange Pfingstwochenende. Guten Nachmittag am Freitag.
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0: Und da ist jetzt einiges los auf der Brennerautobahn. Es geht los mit einer Gefahrenstelle. Greta Grube in der Verkehrsredaktion.
2: Reifenteile liegen südwärts zwischen Klausen und Bozen Nord auf der Überholspur bei der Raststätte Höhe Kastelroth. Der defekte Camper steht wenig später auf der Notspur. Vorsicht, Reifenteile auf der Brennerautobahn Südspur zwischen Klausen und Bozen Nord Höhe Kastelroth. Weiter südlich immer auf der Brennerautobahn, dann ab Bozen Süd rund 8 Kilometer Stau wegen einem Auffahrunfall kurz nach Neumarkt mit 4 Autos. Es geht auf der Notspur vorbei. Laut Freiwilliger Feuerwehr Neumarkt müssen noch 2 Autos abgeschleppt werden. Wegen Überlastung stockt es dann noch auf der Finchgauer Stahlstraße Richtung Meran zwischen Naturms und Rabland.
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2: Wir haben sie geknackt, die ersten 30 Grad des Jahres an gleich 3 Wetterstationen, Auer, Pranzoll und Gargazon. 28 Grad hat es jetzt in St. Martin im Passaio, 24 im Flersch und 26 Grad in Mühlen. Viel Sonnenschein und strahlend blauer Himmel dann auch die nächsten Tage. Perfektes, langes Wochenendwetterle. Und die Temperaturen bleiben richtig sommerlich bei 24 bis 33 Grad.
1: 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Und Rod Stewart. 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

0: Können wir so schön mitsingen, die Songs von Reinhard Fendrich? Viel schöner ist das Frühjahr auf Radio Tirol. Guten Nachmittag mit der schönsten Musik aller Zeiten.
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0: mit Hits von Ultravox, gleich mit Charlie Dore und auch mit Südtirols Ehrenamtlichen. Guten Nachmittag, ich bin Christine Rabanzer. Ehrenamtliche zählen ihre Stunden nicht, die sie für andere im Einsatz sind, und es sind bei uns so viele. Euch gebührt unser ganz großer Dank. Beim katholischen Familienverband Südtirol engagieren sich in den 123 Zweigstellen über 1000 Ehrenamtliche, ist Präsidentin Sigrid Aberham schon stolz.
1: Es danke und wirklich die Herzlichkeit, das zahlt alles von mir aus gesehen. Das ist einfach selber, was dir als Ehrenamtlicher ganz, ganz viel gibt, weiterzumachen. Ich tat's missen, wenn ich es nicht tat.
0: Und was die wichtigsten Themen aktuell beim KFS sind, hören wir heute nach 17 Uhr. Da sind wir in unserer Radio Tirol Vereinszeit zu Gast.
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1: Bevor wir die Nachrichten für Sie starten, kurze Meldung für die Finchgauer Startstraße. Vorsicht, wenn Sie da bitte bei Latsch unterwegs sind. Greta Gruber.
2: Ein defektes Auto steht Richtung Reschen, Nähe Fernhals war Klatsch. Die Stelle ist sehr unübersichtlich, nach einer Kurve melden uns Radio Tirol-Hörer. Vorsicht, defektes Auto auf der Finchgauer Startstraße Richtung Reschen, Nähe Fernhals war Klatsch.
3: Wallbrunner soll die Bozener Stahlwerke weiterführen. Pep Guardiola geht. Manchester City ist auf Trainersuche. Das Wetter, die Sonne gibt weiter Vollgas. Ich bin Sabrina Fleischmann, guten Nachmittag.
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3: Für die Bozener Stahlwerke gibt es eine Lösung. Die Landesregierung hat heute beschlossen, die Konzession für das Areal in einer direkten Verhandlung zu vergeben. Dazu werden Gespräche mit dem derzeitigen Betreiber Wallbrunner aufgenommen. Die Fläche bleibt aber im Eigentum des Landes. Industrieminister Urser begrüßt diese Entscheidung. Damit würden die strategisch wichtige Stahlproduktion und viele Arbeitsplätze gesichert. In Bozen und Meran sieht man immer wieder Essenskuriere, die mit ihrem E-Bike durch die Stadt flitzen. Doch die Arbeitsbedingungen sind nicht die besten. Die Kuriere sind nicht mit einem normalen Arbeitsvertrag angestellt. Sie sind nicht versichert und sie müssen eine Mehrwertsteuernummer haben. Sie sind sozusagen selbstständig und genau da liege das Problem, sagt Stefan Pirini, Direktor des Arbeitsförderungsinstitutes AFI.
5: Das geläufige Geschäftsmodell sieht eben vor, dass man so quasi auf Abruf da ist. Man bekommt aber nichts für Hinfahrt, Rückfahrt, also die Zeit, die man investiert, um die Lieferung abzuwickeln, ist nicht berechnet und auch nicht die Leerlaufzeiten.
3: Wegen der schlechten Arbeitsbedingungen der Kuriere wurde die italienische Plattform Fodinio, die den Lieferdienst Glovo betreibt, unter kommissarische Verwaltung gestellt. Der Vorwurf lautet auf Ausbeutung der Arbeiter. Jetzt hat die Plattform einen Vorschlag für einen neuen Kollektivvertrag vorgelegt, um aus der gerichtlichen Aufsicht entlassen zu werden. In Nordtirol sind zwei Kinder von einem Hund angefallen worden. Der 12-jährige Bub und seine 10-jährige Schwester waren am Abend in der Nähe von Innsbruck mit ihrem Hund spazieren und sind dabei einer Frau mit einer französischen Bulldogge begegnet. Der Hund hat sich von der Leine losgerissen und den Buben ins Bein gebissen. Das Mädchen wurde gekratzt. Die Besitzerin soll den Hund nach dem Angriff zwar wieder an die Leine genommen haben, dann aber einfach weitergegangen sein, berichtet die Polizei. Der Mount Everest wird regelrecht gestürmt. Auf der nepalesischen Seite haben an nur einem Tag 269 Bergsteiger den Gipfel des höchsten Bergs der Erde erreicht. Das ist ein neuer Rekord. Wegen des großen Andrangs ist es auf den letzten Metern vor dem Gipfel zu Warteschlangen gekommen. Noch zum Fußball. Star-Trainer Pep Guardiola verlässt Manchester City nach dieser Saison. Er hat vor dem letzten Ligaspiel seinen Rücktritt im Sommer angekündigt. Guardiolas Vertrag wäre noch ein weiteres Jahr gelaufen. Mit seinem Abschied geht eine Ära zu Ende, Philipp Detlefs.
6: Guardiola hat den Club geprägt wie kein anderer Trainer zuvor. Er gewann 6 Meisterschaften, die Champions League und mehrfach den englischen FA Cup und den Ligapokal. Das ist eine unglaubliche Bilanz. Guardiola sagt, es gebe keinen besonderen Grund für seinen Abschied, aber tief in ihm selbst wisse er einfach, dass jetzt der richtige Zeitpunkt gekommen sei. Ja, und sein Nachfolger, der wird es definitiv schwer haben.
3: Als neuer Trainer von Manchester City ist Italiener Enzo Maresca im Gespräch. Der Sommer ist da, mehr zu den aktuellen Temperaturen gleich.
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6: Ja, jetzt können wir die Schwimmsachen schon wieder herauskramen. Greta Gruber in der Service-Redaktion.
7: Der Sommer ist da und die Sonne, die gibt so ordentlich Gas und das ganze lange Wochenende. Wolken sind dabei kaum in Sicht. Die Temperaturen heiß mit bis zu 34 Grad im Unterland. 27 Grad gehen sich auch im Wittal aus. Aktuell messen wir in Starzing und St. Walburg 26 Grad, Bad der Leinburg 30 und in Innichen 25 Grad.
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7: Weiterhin vorsichtiger unterwegs auf der Brennerautobahn Südspur. Reifenteile liegen auf der Überholspur zwischen Klausen und Bozen Nord, Höhe Kastelroth. Die Stelle ist sehr unübersichtlich nach einem Tunnel. Wir haben den Straßendienst informiert. Vorsicht auch auf der Finchgauer Staatsstraße beim defekten Auto. Es steht Richtung Reschen, Nähe Fernhaltswerk Latsch. Auch hier unübersichtlich nach einer Kurve. Lange Staukolonnen. Nach einem Unfall bremsen Sie auf der Brennerautobahn ein Richtung Süden zwischen Bozen Süd und Neumarkt. Fast eine Stunde verlieren Sie hier aktuell. Kurz nach Neumarkt sind 4 Autos aufeinander geprallt und die Abschlepparbeiten laufen weiterhin. Der Verkehr läuft nur langsam auf der Notspur. Freiwillige Feuerwehr und Straßendienst sind vor Ort. Viele weichen bei Bozen Süd auf die Brenner Staatsstraße aus, deswegen staut hier ab Bozen bis Neumarkt immer wieder wegen Überlastung. Und dann zum Schluss noch ein Unfall im Burggrafenamt. Bei der Mebobrücke Sinig sind laut Radio Tirol-Hörern mehrere Autos aufeinander geprallt. Die Fahrer sind ausgestiegen und regeln den Verkehr. Es staut schon von der Mebo kommend und von Sinig kommend zurück. Allen unterwegs viel Geduld und eine sichere Fahrt.
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6: Und wenn Sie gerade so richtig Nerven brauchen, Pause machen, sich nicht ärgern lassen, schönste Musik aller Zeiten von uns lauter machen, das wird schon.

0: Der Pfingstreiseverkehr bei uns schon unterwegs, wie berichtet uns momentan eine Gefahrenstelle auf der Brennerautobahn. Überholspur Greta Gruber aus der Verkehrsredaktion. Vorsicht bitte.
1: Nordwärts höher der Mautstelle Brixelfahren liegt ein LKW-Reifen auf der Überholspur. Autos weichen hier plötzlich aus, bitte vorsichtiger fahren. Gefahrenstelle auf der Brennerautobahn Nordspur höher der Mautstelle Brixelfahren.
0: 817 50 50, gut, dass Sie es uns melden, und gute und sichere Fahrt weiter für Sie.

0: mit Imagine natürlich auf Radio Tirol. Gemeinsam Natur erleben und viel über Natur lernen. Das erleben weltweit über 50 Millionen Pfadfinder. Auch bei uns in Südtirol gehen die verschiedenen Stämme gemeinsam wandern, zelten, lernen Lagerfeuer zu machen, Tierspuren zu lesen, Natur pur. Corinna ist die Vorsitzende vom Stamm Brixen und sagt, hier sind Mädels und Jungs gleichberechtigt.
1: Man tut es einfach also auch, wenn es mal schwer ist. Niemand sagt, komm, ich nehme das so, du bist ein Gitsch, ich bin stark oder so. Ich glaube, heil ist voll wichtig. Ich weiß, ich habe voll Freude gehabt, wenn ich das erste Feuer da richten anzumachen. Wenn ich es halt geschafft habe, war ich echt voll stolz auf mich selber.
0: Ja, das Feuer spielt überhaupt oft eine wichtige Rolle bei den Pfadfindern.
1: Also auf dem Sommerlager machen wir immer Versprechensfeier, wo dann die Kinder ihr Tierchen kriegen. Und dann kommen wir als Stamm zusammen. Wir machen so eine besinnlichere Wanderung, Spaziergang so. Und jedes Kind hat eben sein Versprechen vorbereitet davor, was ihm wichtig ist, was er persönlich auch umsetzen will. Also das Versprechen ist dann für die Pfadis, aber auch, wenn man außerhalb lebt, dass man das noch umsetzt.
0: Zum Stamm Brixen gehört auch Lara.
2: Ich bin schon seit ich ganz klein bin dabei. Und was mir voll gut allen gefallen hat, ist, dass ich mit der gleichen Gruppe allen weitergegangen bin. Wichtigste ist, dass man als Gruppe zusammenkommt und dass schöne Freundschaften einstehen können.
0: Zum 50-Jahre-Jubiläum machen die Brixen an diesem Wochenende ein Zeltlager und darauf freuen sich alle schon lange.
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0: Ja, der Sunshine of My Life. Kann man was Schönes singen? Stevie Wonder für Sie.
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0: Einiges los auf unseren Hauptverbindungen. Wir starten in der Verkehrsredaktion bei Greta Gruber auf der Brennautobahn.
2: Nordwärts hör der Mautstelle Brixen-Farn liegt ein LKW-Reifen auf der Normalspur ganz rechts. Der Straßendienst ist hier unterwegs. Immer auf der Brenner Autobahn in Fahrtrichtung Süden lange Staukolonnen ab Bozen-Süd bis zur Unfallstelle kurz nach Neumarkt. Hier laufen noch die letzten Aufräumarbeiten, dann ist die Straße wieder einspurig offen. Viele weichen aus, deswegen staut sowohl auf der Brenner Startstraße immer wieder ab Bozen bis Neumarkt, als auch auf der Mebo zwischen Bozen und Eppan und dann weiter auf der Weinstraße. Dann Vorsicht, defektes Auto auf der Mebo. Es steht Richtung Bozen in der Ausfahrt Gargazon. Einsatzkräfte sind noch keine vor Ort, fahren Sie hier besonders vorsichtig. Defektes Auto auf der Mebo Richtung Bozen in der Ausfahrt Gargazon. Beim Unfall auf der Mebobrücke Sinig sind die Karabiniere vor Ort und regeln den Verkehr einspurig. Es sind drei Autos aufeinander gekracht. Es staut von der Mebo kommend und von Sinig kommend kurz zurück. Auf der Finchgauer Startstraße werden Sie Höhe Fernhaltswerk-Klatsch in beiden Fahrtrichtungen kurz eingebremst. Hier steht ein defektes Auto. Die Ortspolizei Schlammers regelt hier den Verkehr. Dazu mischt sich in unseren Städten Bozen, Brixen, Bruneck und Meran auch noch zusätzlich der erste Freirahmenverkehr.
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2: Die Sonne bringt uns schon richtige Wochenendstimmung. Sie gibt Gas bei wolkenlosem Himmel und die Temperaturen werden immer feiner, immer sommerlicher. Saartal meldet jetzt 25 Grad, in Schlammers sind es 28, in Auer 30 und in Oberfinteln 29 Grad. Und die Sonne kennt da nichts, lacht auch die nächsten Tage auf uns runter, bei Höchstwerten zwischen 24 und 33 Grad.
0: Also nichts wie raus in den schattigen Wald mit Ihnen bei der Hitze. 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

0: und ihr legendärer Sänger Phil Collins. Invisible Touch auf Radio Tirol. Ich grüße Sie am Freitag, ich bin Christine Rabanza. Ja, es geht auf lange Pfingstwochenende zu. Es wird in Italien, in Deutschland, Österreich, Luxemburg, auch in Teilen der Schweiz begangen. Aber was denn eigentlich genau?
1: Keine Ahnung.
2: Nein, ich weiß es echt nicht.
3: Bin ich überfragt.
0: Pfingsten ist ein hoher Feiertag der katholischen Kirche. Und Sie erinnern sich sicher, da ist der Heilige Geist wie in Feuerszungen auf die Jünger herabgekommen. Sehen Sie es? Haben Sie es wieder.
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0: Guten Nachmittag, bei uns der Freitag.
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0: Also die einheitliche Notrufnummer 112 für Europa haben wir inzwischen. Jetzt wäre es halt auch noch fein, eine gemeinsame Lösung für die Rettungsgasse zu finden. Viele Urlauber bilden sie. Auch heute ist viel los im Land, damit die Einsatzfahrzeuge durchkommen. In der italienischen Straßenverkehrsordnung ist sie aber nicht vorgesehen. Auf der Autobahn, klar, halten wir die Notspur frei. Gibt's aber im Tunnel gar nicht und auch nicht auf der Mebo. Dort ist Stefan Zelger, der Kommandant der Freiwilligen Feuerwehr Terlan, öfter mal unterwegs.
2: Wir müssen hinten schauen, relativ in der Mitte einzufahren. Wenn dann die Ersten eine Rettungsgasse bilden, dann sieht es der andere Verkehrsteilnehmer rein, spiegelt das Martinshorn von in sich und reagiert dann auch richtig. Solange kein Fahrzeug vor Ort ist, dann ist da jeder ein bisschen nach Eigeninitiative und dann passiert da, dass wir müssen teilweise Slalom fahren, ist schon vorgekommen, ja.
0: Ja, alle wären für eine einheitliche Regelung, vor allem die Einsatzkräfte, aber das dauert. Martin König ist der Präsident des Landesfeuerwehrverbands.
3: Ich kann ja sagen, dass schon mein Vorgänger auch schon in Kontakt war und wir sind jetzt auch wieder mit dem EU-Parlamentarier Dorfmann. Er kennt die Geschichte und natürlich ist das auf der Ebene zu lösen, aber natürlich ist das ein Problem, das wir angehen müssen und wir hoffen, dass wir es auch früher oder später regeln. Natürlich nicht einfach, weil natürlich das italienische Gesetz nicht so leicht zu verändern ist.
0: Dann bleibt es im Stau vorläufig bei uns noch beim gesunden Hausverstand. Bilden die Fahrzeuge auf der Mebo vor uns, zum Beispiel die Rettungsgasse im Unfallstau, dann machen wir das auch. Auf der Autobahn bleibt die Notspur frei. Und was los ist, erfahren Sie ja laufend in unserem Radio Tirol Verkehrsservice gleich mit den Nachrichten um 17 Uhr auch wieder.

0: Der Freitag vor dem langen Pfingstwochenende, 17 Uhr, unsere Nachrichten.
1: Berufsbegleitende Pflegeausbildung kommt auch im Pustertal. EU macht Mikrochips für Hunde und Katzen zur Pflicht. Das Wetter, wir haben die 30-Grad-Marke geschafft. Ich bin Sabrina Fleischmann, guten Nachmittag.
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1: Südtirol braucht mehr Pflegekräfte und setzt dabei auch auf die berufsbegleitende Ausbildung für Pflegehelferinnen und Helfer. Das neue Modell wird ab Herbst auch im Pustertal angeboten, in Zusammenarbeit mit der Bezirksgemeinschaft und den Seniorenheimen. Die duale Ausbildung ist kostenlos, sie beginnt im September und dauert 14 Monate. Der Unterricht erfolgt in Blöcken. Die Anmeldungen laufen noch. Weitere Informationen gibt es bei der Landesschule für Sozialberufe Hannah Arendt und bei den Sozialdiensten der Bezirksgemeinschaft. Die Essenskuriere in Italien und auch bei uns in Südtirol könnten bald einen neuen Vertrag und bessere Arbeitsbedingungen bekommen. Grund ist die Plattform Foodinho, die den Lieferdienst Glovo betreibt. Sie wurde unter kommissarische Verwaltung gestellt, weil ihr vorgeworfen wird, die Arbeiter auszubeuten. Die Plattform hat dem Gericht jetzt einen Vorschlag für einen neuen Vertrag vorgelegt, um aus dieser Aufsicht entlassen zu werden. Stefan Perini, Direktor des Arbeitsförderungsinstitutes AFI, findet das gut.
3: Es bahnt sich an, dass eben ein Kollektivvertrag entwickelt wird für eben diese Fahrradkuriere, wo eben auch die Gewährleistung von den Grundrechten für Arbeitnehmer garantiert ist.
1: Momentan sind die Essenskuriere nicht mit einem normalen Arbeitsvertrag angestellt. Sie sind auch nicht versichert und bekommen nur zwischen 3 und 4 Euro pro Lieferung. Mit dem neuen Vertrag soll unter anderem ein Stundenlohn vereinbart werden. Alle Hunde und Katzen in der EU müssen künftig durch Mikrochips identifizierbar sein. Die EU-Staaten haben dieser neuen Regel endgültig zugestimmt. Die Umsetzung der Chippflicht wird aber noch einige Zeit dauern, berichtet Dieter Ebeling aus Brüssel.
4: Begründet wird die Registrierungspflicht mit dem Kampf gegen illegalen Tierhandel. Für Hunde sieht die EU-Regelung eine Übergangsfrist von 10 Jahren vor, für Katzen sind es 15 Jahre. Bauernhofkatzen sind übrigens von der Chippflicht ausgenommen. Nun müssen nationale Datenbanken geschaffen werden, die natürlich auch EU-weit geteilt werden können. Wie das alles genau geregelt wird, ist noch unklar.
1: Insgesamt gibt es in der EU derzeit mehr als 72 Millionen Hunde und 83 Millionen Katzen. Die legendäre Ente kommt zurück als Elektroauto und sie soll weniger als 15.000 Euro kosten. Das hat der französische Autobauer Citroën bekannt gegeben, der inzwischen zur Stellantis-Gruppe gehört. Es sei eine Rückkehr in die Zukunft, heißt es. Das Design erinnere an das DeGev-Original. Die neue Elektroente soll vollständig in Europa gebaut werden. Offiziell wird sie auf der Pariser Automesse im Oktober vorgestellt. Das Sommerwetter im Mai geht weiter. Gleich gibt's die Aussichten fürs lange Wochenende.
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0: Da hängen die ersten schon den Arm raus, um ein bisschen braun zu werden. Schönen Sommer. Greta Gruber in der Service-Redaktion.
14: Und bei so viel Sonnenschein ist es weiterhin richtig fein warm draußen. Die 31 Grad haben wir es auch schon geknackt in Brixen. 27 sind es in Kaltern, 24 im Flörsch und feine 23 Grad in St. Valentin auf der Heide. Die Schwimmtasche fürs lange Wochenende können wir auch schon mal packen. Es bleibt so strahlend schön und die Höchstwerte steigen noch ein bisschen an auf 24 bis 33 Grad.
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14: Viel Geduld braucht es immer noch auf der Brennerautobahn Richtung Süden. Rund 8 Kilometer Unfallrückstau gibt es weiterhin zwischen Bozen Süd und Neumarkt. Die Unfallstelle konnte geräumt werden. Langsam sollte sich jetzt die Situation entspannen. Auf der Mebo werden uns gleich zwei defekte Fahrzeuge gemeldet Richtung Bozen. Ein Auto steht in der Ausfahrt bei Gargazon. Einsatzkräfte wissen Bescheid. Weiter Richtung Bozen, zwischen Eppan und Bozen, steht ein defekter Lieferwagen im Sigmundskronotunnel auf der Normalspur. Er staut schon rund 1 Kilometer zurück. Beim Unfall auf der Mebobrücke Sinig wird ein Auto noch abgeschleppt. Die Karabiniere regeln den Verkehr einspurig. Rückstau besonders von Sinig kommend, aber auch von der Mebo. Auf den Ausweichrouten der Brennerautobahn gibt es lange Überlastungsstaus. Auf der Brenner Staatsstraße ab Bozen abschnittsweise bis Salurn, auch übers Überetsch, braucht es viel Geduld. Immer wieder eingebremst werden sie auch auf der Finchgau-Staatsstraße Richtung Meran, ab Kastelbelt bis nach Algund wegen Überlastung. Eine sichere Fahrt.
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0: Es ist Freitagnachmittag und damit Radio Tirol Vereinszeit. Es gibt ja so viele bei uns, so unterschiedliche Kulturvereine, Sportvereine, Vereine von Züchtern, von Sammlern. Heute ist der katholische Familienverband Südtirol mit über 1000 ehrenamtlichen Mitarbeitern und rund 15.000 Mitgliedsfamilien bei uns zu Gast, mit allem, was Familie ausmacht bei uns und eben auch braucht.

0: durch den Tag und auch mit wichtigen Infos aus der Radio Tirol Verkehrsredaktion. Gefahrenstelle jetzt wieder auf der Brennerautobahn im Eisacktal, Greta Gruber.
1: Nordwärts kurz vor der Ausfahrt Klausen liegen Reifenteile auf beiden Spuren verteilt. Autos bremsen plötzlich ab, fahren Sie besonders vorsichtig. Reifenteile liegen auf der Brennerautobahn Nordspur bei der Ausfahrt Klausen.
0: 817 50 50, unsere Verkehrshotline.
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0: Freitagnachmittag mit Radio Tirol und grüße auch in unserer Radio Tirol Vereinszeit heute mit dem katholischen Familienverband Südtirol. Hier steht natürlich die Familie mit all ihren Facetten im Mittelpunkt und das schon seit 60 Jahren. Über 1000 Ehrenamtliche sind für den KFS unterwegs und wahnsinnig viel, bekommen aber auch viel zurück, so Präsidentin Siglinde Abraham.
1: Speziell in die Zweigstellen, wenn man so Veranstaltungen macht, wenn man nur die Kinderaugen sieht, was schon die Augen lachen und auch Danke hört, na, das war heute ein feiner Nachmittag. Also da ist die ganze Zeit, was man für die Vorbereitung, für den Aufräumen und für die Stunden, wenn man das gemacht hat, verschwunden. Und das ist das, was mich am meisten begeistert hat.
0: Ja, und die vielen Freiwilligen. Ohne die ginge da gar nichts.
1: Es ist allem überwältigend, wie viele Leute da gearbeitet haben und allem noch arbeiten drinnen. Da haben wir jetzt leider Hochrechnung, also da überschreiten wir die 80.000 Stunden im Jahr. Und das ist die Freizeit von Personen, von Leuten, von uns, von Südtiroler. Da ist einfach wirklich ein Dank gebührt immer in die Ehrenamtlichen, weil das ist einfach sehr, sehr wichtig.
0: Ja, klein gestartet bauen beim KFS heute rund 15.000 Mitgliedsfamilien auf Unterstützung. 123 Zweigstellen sind ihre Anlaufstellen.
1: Die Vernetzung, und das ist auch wunderbar, nicht? Weil das einfach auch zeigt, dass wir wirklich kapillar in ganz Südtirol sind. Und es ist eben das Schöne. Und da kommen eben die ganz verschiedenen Sachen zusammen, die verschiedenen Leute, die verschiedenen Ideen. Die Vielfalt ist einfach auch wunderbar.
0: Und welche Themen Südtiroler Familien aktuell am meisten beschäftigen und damit eben auch den katholischen Familienverband Südtirol, hören wir auch gleich in unserer Radio Tirol Vereinszeit.
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0: wenn Sie bei uns sind. Der Freitagnachmittag.
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0: Da sind wir heute beim katholischen Familienverband Südtirol mit seinen 15.000 Mitgliedsfamilien, aufgeteilt in 123 Zweigstellen, betreut von über 1.000 Ehrenamtlichen. Und die Anliegen sind eben auch so vielfältig, so Präsidentin Sigrid Aberham.
2: Dort gehen wir quer durch die ganzen Themen, was brennen, was Finanzsituationen sein, Kinderbetreuung, aber auch mit pädagogischen Fragen, nicht? Wie stärke ich mein Kind, wie gehen die Schularbeiten besser, also wirklich alles, was Familienleben erleichtern kann, dass wir die Familien in den Sachen unterstützen.
0: Top-Themen sind zum Beispiel auch bei den Webinaren die Vereinbarkeit von Familie und Arbeit, das Wohnen. Der KFS vertritt Familien auch in der Öffentlichkeit und politisch. Für eine akute finanzielle Notlage gibt es auch einen eigenen Hilfsfonds.
2: Es ist einfach auch nicht leicht, heutzutage über die Runden zu kommen und die Spesen sein hoch. Und oft kommt man wirklich in Situationen, wo man das wirklich, wirklich braucht. Die können sich an uns wenden und das wird logischerweise geprüft. Und es ist nur allem eine finanzielle Hilfe, was wir geben, dass vorrangig allem geholfen wird, wo Kinder die Hilfe benötigen.
0: Das 60-Jahre-Jubiläum wird am kommenden Mittwoch, dem KFS-Gründungstag in Bozen, gefeiert. Und die Präsidentin ist schon sehr stolz.
2: Wir haben wirklich alles, was damals entschieden und unterschrieben worden ist, ist für die verschiedenen Präsidenten oder für die verschiedenen Ehrenamtlichen versucht, allen weiterzutragen und weiterzubringen. Das sind unsere katholischen Werte, aber das sind die Werte, was wirklich auch im Leben einfach in Sinn geben, dass die Familie wirklich im Platz kriegt, was sie sich verdienen.
0: Infos, den Link zum katholischen Familienverband finden Sie gerne auch unter radio.tirol.at bei uns.
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0: Schönen Nachmittag bei uns, ihr Freitag.
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0: In unserer Verkehrsredaktion bei Greta Gruber als erstes nochmal auf die Brennerautobahn.
4: Reifenteile liegen auf beiden Spuren verteilt in Fahrtrichtung Norden. Höhe Mautstelle Klausen, Autos bremsen hier plötzlich ab. Weiterhin vorsichtiger fahren. Südwärts auf der Brennerautobahn noch rund 6 Kilometer Stau zwischen Bozenort und Neumarkt wegen Überlastung und Unfallrückstau. Zwischen Reise- und Feierabendverkehr auch sonst viele Überlastungsstaus im Land. Auf der Brenner Staatsstraße von Bozen Süd bis nach Leifers. Genauso braucht es auch viel Geduld auf der Mebo zwischen Bozen und Eppan und vom Bozener Stadtgebiet Richtung Überet. Auf der Finchgauer Staatsstraße staut es in Fahrtrichtung Meran zwischen Naturms und Rabland.
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4: Ein sonniges Platzl mit einem Aperitivo in der Hand, das ist der richtige Start ins Wochenende. Sommerlich mit strahlend blauem Himmel und ganz viel Sonnenschein geht's auch weiter. Die Temperaturen heute schon herrlich, bis zum Pfingstmontag steigen sie aber noch ein wenig an, auf 24 bis 33 Grad maximal. Jetzt messen wir an Eiers und Franzensfeste 28 Grad, in St. Martin in Thurn 25 und in Neumarkt 29 Grad.
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0: Ja, so langsam steigt die Spannung. Freitag, der 22. Mai. Und zu dieser Premiere haben wir heute auf Radio Tirol schon einige Protagonisten der Bühne des Franziskaner-Gymnasiums Bozen gehört.
1: Die Bifke-Saga, der Klassiker von Felix Mitterer aus dem Jahr 1990. Es geht um die Spannung zwischen deutschen Urlaubern und den Tiroler Einheimischen. Gar nicht mal so weit weg von der heutigen Realität. Silvia spielt Sabine Jasmin.
2: Man muss ganz übertrieben spielen, logischerweise. Und bei einem Kind vor mir im echten Leben muss man sich ja schämen für das. Aber das macht es eigentlich lustig. Und das Stück lebt live von Klischee und Typen und alles ganz übertrieben.
1: Ein Klassiker neu auf die Bühne gebracht. Die Bifke-Saga von Felix Mitterer im Franziskaner-Gymnasium in Bozen. Die Premiere heute um 20.30 Uhr.
3: Halt im Brixen!
1: Die Tänzerinnen und Tänzer des SSV Brixen präsentieren ihre Abschlussshow. Kombiniert werden verschiedene Stile und zusammen erzählen sie eine emotionale Geschichte. Mit dem Titel Every Movement is an Echo. Jede Bewegung ist ein Echo. Die Abschlussshow des SSV Brixen Tanzsport. Die Premiere heute um 20 Uhr im Forum Brixen.
3: Halt im Überreach!
1: Hier geht's heute um einen Weltrekord. Können mehr als 68 Sektflaschen in nur 60 Sekunden mit einem Säbel geköpft werden? Das versucht der Schweizer Sommelier Mirko Reiner. Und Sie können live dabei sein bei diesem offiziellen Guinness-Weltrekordversuch. Das schnellste Sabrieren der Welt. Heute um 19 Uhr in der Sektmanufaktur Winkler in Gerlan.
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0: 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Und Vorsicht bitte, wenn Sie auf der Mebo unterwegs sind, da hat es einen Unfall gegeben. Greta Gruber mit den ersten Infos.
6: Richtung Meran zwischen Eppan und Derlan sind die ersten Infos nach 2 Autos und ein Motorrad aufeinander geprallt. Laut Radio Tirol hören gibt es Verletzte, Einsatzkräfte sind noch keine da. Einspurig geht's daran vorbei, Vorsicht aufs Stauende. Motorradunfall auf der Mebo Richtung Meran, kurz nach Eppan.
0: 817 50 50 ist die Radio Tirol Verkehrshotline.

0: Es ist Freitag geworden. Es ist der 22. Mai. Es geht aufs lange Pfingstwochenende zu. Aber erstmal geht's noch um den FC Südtirol daheim im Druso-Stadion. Um alles geht's. Verloren heute, dann war's das mit der Serie B. Aber die Mannschaft wird alles geben und auch wir Fans. Und nachher sind wir auch schon zum Gast im Druso-Stadion.
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2: Wird das spannend heute Abend? Last Call für den FC Südtirol. Vor dem Spiel Radio Tirol Spielercheck in der Mannschaftskabine.
3: Für uns geht es um alles und zwei Resultate auf drei sprechen für uns. Also wir dürfen leider nicht verlieren, aber natürlich haben wir sicherlich versuchen, die Spiel zu gewinnen.
2: Wir drücken die Daumen. 80.000 Urlauber zwischen Jesolo, Lignano. Mittendrin so rund 20.000 feierfreudige Österreicher übers Pfingstwochenende. Woran wir sie erkennen?
4: Was macht einen guten Österreicher aus? Also Charme, ein bisschen Schmäh. Das Wichtigste eigentlich, was ein Österreicher ausmacht, sind eigentlich die Ski, oder nicht?
2: Und Sie meinen?
5: Ruhe mache Urlauber auf Balkonien.
2: Wenn Sie auf einmal inmitten einer Zirkusmanege stehen und ein riesen Elefant an Ihnen vorbeiläuft und obendrauf ein paar Musiker, dann sind Sie genau richtig. Take That live auf Circus Tour in London.
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2: 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Schönes Wochenende.
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0: Ja, jetzt übers lange Pfingstwochenende werden auch wieder viele von auswärts für ein paar Tage nach Hause kommen, aber sonst bleiben sie dann doch eher weg. Die Radio Tirol Nachrichten, die 18 Uhr Ausgabe.
1: Höhere Gehälter im Ausland bremsen Rückkehr nach Südtirol. Comeback für die Kultente, sie kommt zurück als Elektroauto. Das Wetter bringt uns am Wochenende noch mehr Sommer. Ich bin Sabrina Fleischmann, guten Abend.
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1: Viele junge Südtiroler bleiben nach dem Studium im Ausland, weil sie dort mehr verdienen und mehr berufliche Entwicklungsmöglichkeiten haben. Die Verbindung zu Südtirol bleibt auch aber bestehen. Und auch die gute Lebensqualität bringt einige dazu, wieder heimzukommen. Das zeigt die neue Südstern-Studie. In dem Netzwerk haben sich Auslandssüdtiroler zusammengeschlossen. Professor Kurt Matzler von der Uni Innsbruck hat die Studie heute in Bozen vorgestellt.
3: 20% dieser 3600 Südsterne sind bereits zurückgekehrt. Und von denen, die im Ausland sind, sagen etwa 40% ja, sie möchten zurückkehren. Allerdings ist das eher vage und noch in die Zukunft gerichtet.
1: Nicht nur das Geld spielt eine Rolle für die Rückkehr. Viele Auslandssüdtiroler haben auch hochspezialisierte Jobs, die es bei uns nicht gibt. Südtirol Blau braucht mehr Pflegekräfte und setzt dabei auch auf die berufsbegleitende Ausbildung für Pflegehelferinnen und Helfer. Das neue Modell wird ab Herbst auch im Pustertal angeboten, in Zusammenarbeit mit der Bezirksgemeinschaft und den Seniorenwohnheimen. Die duale Ausbildung beginnt im September und dauert 14 Monate. Der Unterricht erfolgt in Blöcken. Die Anmeldungen laufen noch. Ein Urlauber aus Österreich ist heute beim Radfahren verunglückt. Der 29-Jährige ist auf der Gampenbachstraße auf der Höhe von Gfrill gestürzt und mittelschwer verletzt worden. Das Weiße Kreuz hat ihn versorgt und dann ins Meraner Krankenhaus eingeliefert. In Osttirol darf ein weiterer Wolf abgeschossen werden. Der Wolf hatte in Außerfilgraden zwei Schafe gerissen in unmittelbarer Nähe zu Häusern. Daraufhin wurde die Abschussverordnung erlassen. Sie gilt für 8 Wochen. Die legendäre Ente kommt zurück als Elektroauto und sie soll weniger als 15.000 Euro kosten. Das hat der französische Autobauer Citroën heute bekannt gegeben. Es sei eine Rückkehr in die Zukunft. Das Design erinnere an das Original. Die neue Elektroente soll vollständig in Europa gebaut werden. Offiziell wird sie dann auf der Pariser Automesse im Oktober vorgestellt. Das Wetter am Pfingstwochenende wird traumhaft schön. Die Einzelheiten gleich.
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7: Jetzt werden wir ganz schön von der Sonne verwöhnt. Greta Gruber in der Serviceredaktion.
8: Genauso wie heute, auch morgen, der Sonntag und der Pfingstmontag, purer Sonnenschein und feine sommerliche Temperaturen zwischen 24 und 33 Grad. Auch auf den Bergen fein milde Temperaturen und perfekte Fernsicht. Aktuell messen wir in Aldein 22 Grad, in Glurns 28, in Freienfeld und Geist 26 Grad.
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8: Immer wieder Staukolonnen auf der Brenner Autobahn Südspur. Nach dem Unfall heute Nachmittag zusammen mit dem Reiseverkehr braucht es viel Geduld. Aktuell besonders zwischen Klausen und Bozen Süd, aber auch weiter bis nach Brienz werden sie immer wieder eingebremst. Der Blick zum Motorradunfall auf die Mebo. Richtung Meran sind zwei Autos und ein Motorrad aufeinander aufgefahren. Die Berufsfeuerwehr Bozen ist vor Ort. Es geht einspurig vorbei. Rückstau aktuell bis in den Sigmundskroner Tunnel. Überlastet weiterhin die Brenner Staatsstraße ab Bozen Industriezone bis nach Leifers. Es geht nur sehr langsam weiter. Sie verlieren bis zu 20 Minuten. Eine sichere Fahrt.
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7: In knapp 2 Stunden wird das Schicksalsspiel des FC Südtirol gegen Bari angepfiffen. Und die Fußballfans, die Fans des FC Südtirol sind natürlich schon ein bisschen nervös. Unser Radio Tirol Reporter ist auch schon vor Ort und meldet sich mal direkt da vom Busu-Stadion. Ach, das wird schon, Jungs. Ein bisschen mehr Zuversicht, bitte.

0: Michael Hecker auf Radio Tirol. Und das passt nachher hoffentlich auch. Viele Fußballfans schon unterwegs nach Bozen zum Drusus-Stadion. Heute braucht der FC Südtirol wirklich die Unterstützung der Fans wie noch nie. Ein Schicksalsspiel wird das gegen Bari, das einfach nicht verloren gehen darf. Es geht um den Klassenerhalt. Unser Radio Tirol-Reporter Thomas Hanger ist auch schon da.
1: Es ist der große Showdown, der heute hier im Drusus-Stadion über die Bühne geht. Wird es der FC Südtirol schaffen, weiter in der zweithöchsten Liga mitzuspielen? Oder wird der millionenschwere Club aus Bari, Fabian Teit und Co. in die Drittklassigkeit verbannen? Die Nervosität ist hier vor dem Stadion bereits zu spüren. Nicht nur wegen der vielen Polizeikräfte, die sich langsam in Stellung bringen. Auch bei den Fans sieht man den ein oder anderen nachdenklichen Blick. Denn es steht viel auf dem Spiel. Seit der Saison 22/23 in der Serie B hat sich nämlich der Verein recht wohl in der zweithöchsten italienischen Liga gefühlt. Die Serie B-Zeit, die kann durchaus weitergehen. Nach dem 0:0 in Bari vor zwei Wochen darf der FC Südtirol nur nicht in Rückstand geraten. Also ein Ausgleich genügt, schöner wäre ein klarer Sieg. Aber nur nicht verlieren dürfen die Jungs. So langsam treffen die ersten Fans ein. Viele wollen natürlich diese Hammerpartie mit schicksalshaften Ausgang für beide Teams nicht versäumen. Spielbeginn ist um 20 Uhr. Die Stimmen zur Partie gibt's dann morgen. Daumen drücken kann schon helfen, denn gar so viel Glück hatte die Mannschaft in den letzten Monaten nicht.
0: Daumen
1: zurück zu
0: sind
1: euch.
0: Natürlich gedrückt. Stoßgebet für den FC Südtirol folgt auch. Das wird schon.
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Der Sound dazu von Joe Cocker, You Can Leave Your Head On. Ihr Freitag mit Radio Tirol.

0: dass Sie bei uns sind am Freitagabend.
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0: Auf der Brenner Autobahn südwärts braucht es heute länger schon viel Geduld. Greta Gruber in der Verkehrsredaktion.
2: Auf der Südspur immer wieder Kolonnen seit dem Unfall am frühen Nachmittag kurz vor drei und dann noch mit dem ganzen Reiseverkehr. Aktuell ab Klausen bis nach Neumarkt geht es abschnittsweise ins Stop and Go weiter. Beim Motorradunfall auf der Mebo Richtung Meran zwischen Eppan und Derlan laufen die Abschlepparbeiten. Vor Ort ist die Berufsfeuerwehr. Einspurig geht's vorbei, es staut 2,5 Kilometer zurück. Überlastet ist weiterhin die Brenner Staatsstraße Richtung Süden, ab Steinmannwald bis nach Brandzoll. In Bozen die Galilei-Romstraße und von Nordrussus-Allee staut stadtauswärts bis nach Bielhof. Eine sichere Fahrt.
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2: Mit noch ein bisschen Sonnenschein geht's in den Abend rein und dann auch durchs ganze Wochenende. Bis am Pfingstmontag traut sich da kaum eine Wolke raus und das sind erste Lido-Temperaturen mit maximal 24 bis 33 Grad. Aktuell messen wir in St. Lorenzen 26 Grad, in Schlanners 24, in Aldein 22 und am Brenner auch 24 Grad.
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0: Zufällig, Peter Cornelius auf Radio Tirol. Christine Rabanzer für Sie. In Südtirols Berghütten wird richtig, richtig gut aufgetischt. In Alta Badia haben in den letzten Monaten auch wieder Sterneköche mitgemischt und mit den von ihnen kreierten Gerichten von Spenden gesammelt. Vera Costa vom OK-Team, Genussskifahren in Alta Badia.
1: 10 Hütten dienen da mit und auf jeder Hütte wird noch ein Gericht angeboten, das von einem Sternekoch extra kreiert wird und das kann noch über die ganze Saison eben da probiert werden und verkostet werden. Und 3 Euro von jedem Gericht gehen noch für einen guten Zweck in der Stiftung La Miglior Vita Possibile aus Padua.
0: Und diese Stiftung hilft schwerkranken Kindern.
1: Das Ziel der Spende ist nächstes Jahr ein Zentrum für die pädiatrische Palliativ- und Schmerztherapie eben zu bauen. Und die Hütten haben insgesamt mehr als 6.000 Gerichte verkauft und da sind noch 23.818 Euro insgesamt zusammengekommen. Ja.
0: Kompliment an alle beteiligten Hütten und natürlich auch an alle, die so ein Gericht verkostet und für die gute Sache gekauft haben.
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Maggie Reilly, Moonlight Shadow, gleich Terry Jacks, Seasons in the Sun. So geht's mit uns ins lange Pfingstwochenende. Vom Wetter her ein Traum. Musikalisch sind Sie bei uns auch auf der sicheren Seite. Wir freuen uns, wenn Sie uns mitnehmen. Gleich Deborah Sparber mit ihren beliebtesten Schlagern der Woche zum Beispiel. Morgen dann weckt sie sie auch am Montag, Pfingstmontag, freue ich mich auf Sie. Ja, gute Zeit für Sie und bleiben Sie einfach bei uns, bei Radio Tirol.

0: 19 Uhr.
1: Weniger als die Hälfte der Auslandssüdtiroler denkt an Rückkehr. Kirche baut Mietwohnungen in Deutschnofen zu leistbaren Preisen. Das Wetter verwöhnt uns zu Pfingsten mit Sonne und Sommertemperaturen. Ich bin Sabrina Fleischmann, guten Abend.
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1: Der sogenannte Brain Drain macht Südtirol zu schaffen. Das bedeutet, dass viele junge Leute nach dem Studium nicht mehr zurückkommen. Das Südstern-Netzwerk der Auslandssüdtiroler hat eine neue Studie durchgeführt, warum das so ist. Professor Kurt Matzler von der Uni Innsbruck hat die Ergebnisse heute in Bozen vorgestellt.
2: Südtirol gewinnt emotional, verliert aber wirtschaftlich und am Arbeitsmarkt. Ein wichtiger Unterschied zu 2001 ist das Thema Gehalt, das wichtiger geworden ist als Grund im Ausland zu bleiben. Also da hat sich eine Schere aufgetan und das ist ein großes Thema.
1: Ein weiterer Grund sind die besseren Jobmöglichkeiten im Ausland. Rund 40% der Südsterne könnten sich eine Rückkehr grundsätzlich vorstellen, haben aber noch keine konkreten Pläne. Mit der Wohnreform wurde der gemeinnützige Wohnbau eingeführt. Ziel sind mehr Mietwohnungen zu leistbaren Preisen. Und auch die Kirche macht mit. In Deutschnofen baut das Diok der Diözese das Haus Helena mit 21 Mietwohnungen. Heute wurde der erste Spatenstich gemacht und Bischof Ivo Musa hat die Baustelle gesegnet. Er sagt:
3: Unsere Aufgabe ist nicht die Wohnbaupolitik, aber wir haben eine Verantwortung, dass wir uns dort einbringen, wo wir uns einbringen können, auch mit unserem Besitz. Und ich freue mich, dass es bei diesem Projekt zu Synergien gekommen ist. Und es ist eine Antwort auf eine Herausforderung in unserem Land, die viele Menschen beschäftigt.
1: Weitere Projekte sind bereits geplant. Beim gemeinnützigen Wohnbau werden die Wohnungen 30 Jahre lang 5% unter dem Landesmietzins vermietet. Auf der Südspur der Brenner Autobahn bei Neumarkt hat sich am Nachmittag ein Auffahrunfall ereignet, in dem 4 Autos verwickelt waren. Die 12 Insassen sind aber mit dem Schrecken davongekommen, darunter waren auch mehrere Kinder. Sie wurden vor Ort von den Rettungskräften versorgt, niemand musste ins Krankenhaus eingeliefert werden. Auf der Mebo hat sich am Abend ein Motorradfahrer bei einem Unfall mittelschwere Verletzungen zugezogen. Er war Richtung Meran unterwegs und ist kurz nach der Einfahrt Eppan gestürzt und dann ins Bozner Krankenhaus gebracht worden. Und ein 29-jähriger Urlauber aus Österreich ist beim Radfahren verunglückt. Er ist auf der Gampenpassstraße auf der Höhe von Gfrill gestürzt und mittelschwer verletzt worden. Zum Fußball. Mitfiebern heißt heute Abend für den FC Südtirol beim wichtigsten Spiel der Saison. Es geht um den Klassenerhalt in der Serie B. Das Playout-Rückspiel gegen Bari wird in einer Stunde um 20 Uhr im Bozner-Trusso-Stadion angepfiffen. Der FCS muss nicht gewinnen. Es reicht auch ein Unentschieden, um in der Serie B zu bleiben. Traumwetter gibt's über Pfingsten. Die genauen Wetteraussichten gleich.
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9: Feinen Abend aus der Radio Tirol Service Redaktion. Ich bin Greta Gruber. besser könnte so ein Wochenendausblick gar nicht sein. Langes Wochenende bei so einem Traumwetterle, viel Sonne und von den Wolken kaum eine Spur. Dabei steigen die Höchstwerte immer weiter an. 24 bis 33 Grad sind da möglich. Aktuell messen wir in Bretau 17 Grad, in Kortatsch 27, in Meran 29 und in Rittnau 22 Grad.
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9: Die Brenner Autobahn Südspur nach wie vor überlastet. Staukolonnen aktuell besonders zwischen Bozen Nord und Neumarkt. Sie verlieren hier rund 20 Minuten. Die letzten Aufräumarbeiten laufen noch am Motorradunfall auf der Mebo Richtung Meran zwischen Eppan und Derlan. Zwei Autos und ein Motorrad sind hier aufeinander geprallt. Die Straßenpolizei ist vor Ort 2 Kilometer Staus zurück. Volle Straßen weiterhin auch im Bozner Stadtgebiet, auf der Galilei- und Romstraße und dann Richtung Unterland auf der Brenner Staatsstraße zwischen Steinmannwald und Brandzoll. Eine sichere Fahrt.
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10: Eine Woche noch und der Mai ist ja auch schon fast wieder Geschichte. Und unser Hitregal hier ist voller Sommer, der jetzt aber langsam raus will. Elli Melinda liefert den ersten 9. Dauert noch 8.

fehlt uns dann noch die beste neue Ella endlich? Ist schon drin, Top 15. Jetzt aber geht's los. Alle 30 in voller Länge. Melia legt los. Also

0: Nach 8 Wochen und ganz viel Liebe ist's vorbei mit Micha Kovach. Alles ist Liebe, Platz 29.
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Und dann geht's los. Madeleine Villers schnappt sich noch die 28 zum Verabschieden. Christian Leis ist mehr als zufrieden, die 27 zum Pferdis sagen. Er war ja schon ganz vorne am Tod.

0: nicht lange ausgehalten bei uns. Bianca Holzmann dankt nach 5 Wochen schon ab. Vielleicht geht sich noch die eine Woche aus.
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0: Von der 16 geht's schon zurück.

0: Ellie Melinda hat bald ihren großen Auftritt bei uns. Zwei Hitlängen noch Geduld, Uwe Adams gleich und Stefanie. Sie wird mittlerweile auf die ganz hinteren Reihen verfrachtet, auch die 24. Ich bin wieder da.
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0: Und wir legen los. Die Elli ist dran als erste Neue.
1: Schönen Gruß von Elli Melinda. Die Radio Tirol Schlagerparade mit Deborah Sparber. Und meine aktuelle Single ist mit dabei. Viel Spaß.
0: Sie hat Charisma, sie hat eine mega gute Stimme und sie hat Erfolg. 20 Wochen lang war sie ja schon mit ihrem Hit »Wenn du nicht da bist« in den Airplay-Charts. Und mit ihrem neuen will sie all das wieder erreichen. Ganz nach oben kommen. Wir drücken natürlich die Daumen und lassen sie los. Dir zu begegnen. Klingt schon mal nach Erfolg und klingt nach mehr und mehr.

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7: Adriana hat schon 7 Wochen auf dem Buckel. Es werden sicher noch viele weitere sein. Sag mir wie. Platz 21.
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1: Bereit für den nächsten neuen?
2: Schöne Grüße nach Südtirol, euer Joshua.
1: Wie viele Momente haben wir alle in unserem Leben, in denen wir gute Freunde an unserer Seite hatten und das eben so wichtig war, lebenswichtig. Josh will uns daran erinnern, wie wichtig Freunde sind im Leben. Seine ganz persönliche Hymne auf die Freundschaft, auf ihre eigene Freundschaft, also Josh will. Das sind ja einerseits Joscha Witschel, der Sänger, und Damian an der Gitarre. Zusammen gehen die beiden seit Jahren durch dick und dünn, durch Tonstudios, Auftritte, Festivals, ein Haufen Autobahnkilometer liegen hinter den beiden, Hochs und Tiefs. Und viel gemeinsame Musik und viel Erlebtes. Und da hören wir rein. In diese Freundschaft. Das sind Joshua und der gute 19. Platz.

0: der nächste neue. Wir lassen die Madeleine los.
1: Willkommen zur Radio Tirol Schlagerparade mit Deborah Sparber. Mein Name ist Madeleine Rausch und ich bin auch mit dabei.
0: Die hoffnungslose Romantik-Queen, sagt sie selbst über sich. Deshalb singt sie natürlich über die Liebe, über diese ersten Blicke, die Fesseln, die einfach nicht mehr loslassen. Aber auch diese Ungewissheit, ist das was für die Zukunft, für Längeres? Kann ich mich fallen lassen? Fragen über Fragen. Die Antworten bekommen wir, wenn wir schlicht und einfach leben und lieben. Zukunft erfunden. Madeleine Rausch startet auf Platz 7.

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1: Mit den ersten 15 sind wir mittlerweile durch. Fehlt uns noch die Ella als beste Neue, Ella endlich. Fehlt uns auch noch der Blick nach ganz vorn. Hat Christian Theiner immer noch die Krone auf? Übernimmt vielleicht schon Elisa Lehn? Wir haben ja zwei Südtiroler Schlager dabei. Maite Kelly ist auch gut unterwegs, wer weiß, aber schön der Reihe nach. Die goldene Mitte gehört diese Woche Mike Leon Grosch. Er kann sich verbessern, von der 18 geht's vor auf die 15. Dein Leben.

In der zweiten Runde, also in der Top-15er-Runde hier, geht's ab. Mit Überfliegern kann ich dienen, mit Absteigern, aber sie lassen sich einfach überraschen, sie lassen sich falten und ich serviere ihnen Leslie hier. Sie überholt einige, landet nach der 20 schon auf Platz 14.

Die neun von letzter Woche liegen gut im Rennen. Melanie Paya schon ziemlich weit vorn. Elisa Lehn noch ein Tick weiter vorn. Marie Reim liefert ab. Platz 13 für sie. Kopfkino. 50 Shades of Grey.

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1: Und da waren es Nummer 11 Schlager und die Ella ist dran als beste Neue jetzt.
2: Hallo liebe Zuhörer von Radio Tirol, hier ist Ella endlich und ich habe eine neue Single, sie heißt Cinderella.
1: Es ist Zeit, meint die Ella, einen modernen Song an die Seite meines Märchenklassikers zu stellen. Küss mich, halt mich, lieb mich, wer erinnert sich? Irgendwo zwischen den Tausenden da draußen steht da schon der Richtige und wartet. Und dann dieser lang ersehnte Kuss, der wird schon kommen. Hören wir rein, Platz 11. Cinderella, Ella,

0: Und hier sind sie schon, die Top 10. Sonja Liebing verliert zwar einige Plätze, aber noch ist sie voll dabei.
1: Wenn ich nicht schon längst verliebt wäre.
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6: Die Top 5 sind eröffnet. Vanessa Mai steht hier still seit letzter Woche schon. Du.

Kann Christian Theiner den Titel verteidigen? Wir sind auf dem Weg ins Finale. Elisa Lehn will die Krone auch. Zweimal Musik made in Südtirol. Elisa Lehn eröffnet die Top 3. Musik an Welt aus.

Nach nur 4 Wochen übernimmt er die Führung. Joey Heindle, unser Schlagerkönig. Und er meint, einfach nur schwer zu erklären, das Ganze. Ich lasse ihn singen. Ich bin Deborah Sparber und wünsche ein schönes Wochenende.

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